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9: Good morning, ich wünsche dir einen schönen Mittwoch. War's das jetzt mit dem Sommer 2026? Wenn wir so ein bisschen auf die Wetterkarte für die nächsten Wochen gucken, da ist nichts mehr mit groß heißen Temperaturen. Aber ey, wir lassen uns davon auf jeden Fall nicht unterkriegen, auch wenn wir gerade alle vielleicht kollektiv klitschnass sind von der ersten Hunderunde des Tages. Nein, wir reden über genau die Dinge, die man bei solchem Wetter wie heute mit viel Regen braucht, und zwar unsere Lieblings-Sommermomente. So ein kleines Recap, was dein Highlight der schönsten Jahreszeit war. 0800, dann die 5, 99, 1999 für alle meine Frühaufsteher schon mal der Radio Top 40 Contact. Gerne eine WhatsApp dalassen, am besten eine Sprachnachricht. Was war dein Sommerhighlight 2026? Schnacken wir heute drüber, und die passende Mucke gibt's direkt im Radio. Golden Summer, Loy und David Prentice.

macht nicht nur bei Blackpink, der Girlband aus Korea, eine gute Figur, sondern auch solo Jennie mit Less Than A Lover. Hier ist Radio Top 40 am Mittwochmorgen. Geil, dass du mit am Start bist. Klar, komm, Käffchen. Obligatorischer Satz um diese Uhrzeit, um kurz nach halb sechs. Die Bowser dazu im Radio. Magnetic. Max hier, moin.

0: Sommervibes, auch wenn es draußen regnet, hier bei Radio Top 40. Schönen guten Morgen, deine Morningshow mit Max läuft. Jetzt mit alle Farben in der Playlist und Baby Goodbye. Und für den beginnt jetzt wieder die Phase des Jahres, wo er anfängt, die Sommersongs überhaupt zu schreiben. Das hat er uns im Interview verraten.
1: Ja, also ich muss sagen, egal wo, wann ich mich irgendwo im Winter hinsetze, ja, also wenn es kalt und nass draußen ist, dann wären das immer Frühlings- oder Sommersongs, ganz ehrlich. Weil ich immer das haben will oder dahin gucke, so, wo ich gerne wäre. Und das ist der Sommer.
0: Tja, na, wenn es draußen regnet, gibt's halt Sommervibes im Radio. Alle Farben, Baby Goodbye, jetzt für deinen Mittwochmorgen.

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5: Schönen guten Morgen um kurz vor sechs. Das Wetter sagt erstmal Sommerpause jetzt. Wir gehen rein ins Herbstwetter, 20 Grad maximal. Viele Wolken in Thüringen, bleibst aber eigentlich trocken. Nur örtlich gibt's mal ein bisschen Regen. Das geht jetzt auch die nächsten Tage so weiter. Und alles, was sonst wichtig ist für deinen Mittwochmorgen, gibt's jetzt von Maren.
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7: Guten Morgen. Fünf Pferde haben gestern die A4 zwischen Weimar und Apolda komplett lahmgelegt. Die Tiere waren auf Höhe Mellingen Richtung Frankfurt unterwegs. Die Autobahnpolizei konnte sie dann einfangen. Die Pferde wurden dann über die Autobahn nach Mellingen auf einen Reiterhof zurückgeritten. Dafür war die A4 rund anderthalb Stunden dicht. Verletzt wurde zum Glück niemand. In Erfurt startet heute die größte Berufemesse Mitteldeutschlands. Beim Forum Berufsstadt zeigen rund 170 Firmen, Hochschulen und Ämter, was nach der Schule so geht, Ausbildung oder Studium. Der Eintritt ist frei. Vieles kannst du da direkt ausprobieren und mit Azubis quatschen. Neu dabei sind zwei Showtrucks, in denen du Maschinen testen oder selbst mal den Malerjob ausprobieren kannst. Die deutschen Basketballerinnen haben Historisches geschafft. Zum ersten Mal überhaupt bei einer Weltmeisterschaft stehen sie im Viertelfinale. Gestern Abend in Berlin besiegten sie Südkorea deutlich mit 94 zu 56. Morgen geht's schon weiter, dann warten allerdings die Europameisterinnen aus Belgien.
5: Nice Sache, Daumen sind auf jeden Fall gedrückt. Danke, Maren. Kurz nach sechs haben wir es, wir schauen noch fix auf die Straßen. Ein paar Panzerblitzer stehen rum in Erfurt, Mittelhäuser Straße Stadt einwärts, kurz vorm Kreisverkehr, in Gotha, Ohrdrofer Straße beidseitig und Meiningen, Werra Straße Richtung Untermaßfeld. Und noch eine Meldung von der A71 Richtung Schweinfurt. Zwischen Oberhof und Zellameles gibt es heute Behinderung wegen Baumfällarbeiten. Das Ganze bis circa um 4 heute Nachmittag. Hast du sonst noch irgendwas gesehen? Dann her damit. 0800, dann die 5, 99, 1999. Anruf, WhatsApp, geht beides. Oder ganz easy über unsere kostenlose Radio Top 40 App. Gute Fahrt.
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5: Schönen guten Morgen, dir Mittwoch, der 9. September 2026. 2 Minuten nach sechs gleich. Sommer macht wettermäßig ja ab jetzt erstmal so ein bisschen Pause. Heißt, der Herbst geht los und ich muss sagen, also heute mit 20 Grad, leichter Wind, paar Wolken, überwiegend trocken, trotzdem richtig, richtig nice. Wir holen uns aber trotzdem die Sommer-Highlights 2026 heute zum, ja, auch temperaturmäßigen Herbstanfang so ein bisschen ins Radio rein. Kannst du schon mal drüber nachdenken? Schnacken wir heute kurz nach 6:30 drüber. Dein Sommer-Highlight 2027. Was ist es? 0800, dann die 599, 1999. Lässt du mir gleich mal die erste WhatsApp des Tages da. Checken wir gleich mal das Postfach nach 3 Tracks. Vorher gibt's Mucke von Bund. Das ist sein Mega-Banger von der Mainstage. Das ist Trippin'. Schönen guten Morgen, die Radio Top 40 läuft. Miracle.

von One Republic am Start für dich. I don't wanna wait. 11:06 haben wir es. Schönen guten Morgen, Radio Top 40 ist hier. Auch die Radio Top 40 Community ist mit am Start. Die ersten WhatsApps des Tages sind hier bei mir reingegangen. Lara aus Erfurt freut sich übers Wetter. Heute erstes Mal wird der neue Regenmantel eingeweiht. Falls es heute doch mal gebietsweise nass von oben runter kommt, so gefällt uns doch. Gibt kein schlechtes Wetter, nur schlechte Kleidung. Wenn du heute also eine Lady im quietschgelben Regenmantel durch Erfurt steppen siehst, das ist Lara. Lässt liebe Grüße da. Außerdem, Denise aus Nordhausen hat dagegen noch nicht genug vom Sommer. Und erst recht nicht vom sommerlichen Teint. Heute Termin im Solarium, freut sich wie Bolle. Nach der Arbeit gibt's Spanien Optik to go, schreibt sie. Richtig nice Sache. Ganz viel Spaß, meine Liebe. Lass mir auch du gerne eine WhatsApp da. Brauche dich in meiner Show. Du bist Teil davon. 0800 Dani 5 99 19 99. Sag mir gerne, was dein Sommerhighlight 2026 war, was heute bei dir abgeht oder worauf du dich jetzt im Herbst am meisten freust. Wir schnacken drüber in der Playlist und natürlich gibt's Top Vibes und Top Music. Jetzt von Taylor Swift. Das ist I Knew It, I Knew You. Schönen guten Morgen.

0: Sonny Federa mit Think About Us. 13 Jahre haben wir gewartet und am 19. November ist es dann im wahrsten Sinne des Wortes endlich soweit.
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0: So, 13 Jahre Entwicklungszeit, mehr als 2 Milliarden Dollar sind in die Produktion von GTA 6 geflossen. Zum Vergleich, das Burj Khalifa, das momentan höchste Gebäude der Erde, 828 Meter, 163 nutzbare Etagen, wurde erstens in gerade mal 6 Jahren gebaut und hat weniger gekostet, nur 1,5 Milliarden. GTA 6, also bigger als das fucking höchste Gebäude der Erde und damit auch mit eins der teuersten Gebäude der Erde. Wollte er nur mal gesagt haben, am 19. November ist es dann soweit. Und damit es nicht noch teurer für dich wird, haben wir noch ein fettes Goodie für dich. Denn die PlayStation 5 und das Game GTA 6 klärst du dir einfach mal ganz easy auf unseren Nacken, damit du am 19. November dann hoffentlich deinen Urlaub schon klar gemacht hast, dass du zu Hause direkt loslegen kannst mit Zocken.
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0: Das Lied über das ganze Ungeziefer, was draußen rumschwirrt. Moth to a Flame, wie die Mücke zum Licht angezogen wird. Swedish House Mafia on the Weekend hier bei Radio Top 40. Schönen guten Morgen. Und für alle, die noch an akuter Verpenneritis leiden, gleich was ganz Entspanntes zum Wachwerden am Mittwochmorgen. Ariana Grande, Hey That I Made You Love Me. Und dann starten wir mit Funky Disco Beats rein. Gordo, Renier Sonnewelt, Loco Loco. Und wir schnacken über das schönste Thema überhaupt, die schönste Jahreszeit. Deine Sommer-Highlights 2026. Bleib dran.
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0: Und da zeigt sich ab heute und die nächsten Tage der Herbst aber mal von seiner besten Seite. Optisch draußen zwar noch nicht so mit braunen Blättern oder so, aber temperaturmäßig mega. Immer so 20 bis 23 Grad maximal. Trocken, bisschen Sonne, sonst wolkig, leichter Wind. Ideal zum Lüften, draußen chillen. Können wir uns die nächsten Tage richtig genießen. Und was sonst wichtig ist. Heute zum Mittwoch, jetzt mit Maren.
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12: Guten Morgen. Fünf Pferde haben gestern Abend die A4 bei Mellingen komplett lahmgelegt. Die Tiere waren aus einem Reiterhof abgehauen und auf die Autobahn gerannt. Die Polizei musste in Richtung Frankfurt dicht machen und fing die Tiere wieder ein. Zum Glück kam es zu keinem Unfall. Gegen 9:30 war dann die Bahn auch wieder frei. Am Schmidtstädter Knoten in Erfurt wird heute das zweite neue Brückenteil reingehoben. Das ist echte Millimeterarbeit, weil die tonnenschweren Teile ganz genau sitzen müssen. Auch wenn die Kreuzung zum Teil wieder offen ist, in Richtung Stauffenberger Allee bleibt die Baustelle bis Ende Oktober. Erst dann rollen auch wieder die Züge normal. Apple stellt heute wieder ein neues iPhone vor und viele gehen davon aus, dass es diesmal ein klappbares wird. Laut Medienberichten kommt das Handy mit Display außen und innen und soll ungefähr so groß sein wie ein Reisepass. Billig wird's aber nicht. Der Preis liegt bei ungefähr $2,000.
0: Schnapper, ey. Heute Abend 19 Uhr Apple Keynote. Alle Infos sind natürlich auch morgen hier in deiner Radio Top 40 Morning Show. Würdest du dir so ein faltbares iPhone holen? Oder ich generell schon, so ein Klapphandy?
12: Ich überlege schon, ich fand das Samsung faltbare schon ziemlich nah.
0: Echt?
12: Aber ich weiß es nicht. Ich finde es irgendwie cool. Ich vermisse das von früher. Weißt du, diese
0: ja, fair, Alten. Aber nicht für $2,000.
12: Nimm das Geld. Also wir reden jetzt hier nicht vom Geld. Es geht ja nur darum, ob ich es haben möchte.
0: Ja, fair.
12: Das Geld habe ich nicht.
0: Kollektiv sage auch ich da nein. Kurz nach 6:30. Danke, Maren. Wir schauen noch fix auf die Straßen. Keine Pferde unterwegs, aber ein paar Panzerblitzer. Gotha Ohrdrufer Straße beidseitig zum Beispiel und Meiningen-Werratalstraße Richtung Untermaßfeld. Und Vorsicht, Landkreis Gotha Straße zwischen Wechmar und Mühlberghöhe Golfplatz. Hier liegt ein totes Tier auf der Straße. Hast du sonst was gesehen? Dann her damit. 0800, dann die 5, 99, 1999. Anruf, WhatsApp, geht beides. Oder ganz easy über die kostenlose Radio Top 40 App. Gute Fahrt.
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offiziell verabschieden, müssen wir natürlich nochmal über die geilsten Sommer-Highlights 2026 reden. Das machen wir gleich nach 3 Tracks. Time to Shine. Lass mir gern schon mal eine WhatsApp-Nachricht da. Dein Highlight im Sommer dieses Jahr. 0800, dann die 5, 99, 1999. Ich freue mich auf deine Sprachnachrichten.

0: 3:45. Ab jetzt ist wettermäßig das Motto, dass das Sommerkleid mit den Herbstboots ausgetauscht wird.
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0: Ab jetzt die nächsten Tage und Wochen Höchsttemperaturen so 22 Grad, trotzdem trocken. Also dein Herbstoutfit kann jetzt wirklich gerockt werden. Bevor wir den Sommer aber offiziell verabschieden, müssen wir natürlich nochmal über die Highlights dieses Jahres reden. Sommer 2026, Maren aus der Radio Top 40 News Crew, was würdest du sagen? Was war dein Highlight?
2: Oh, ich fand die Hitzewellen schon ziemlich nice, muss ich sagen. Aber die Sonnenfinsternis ist natürlich auch ganz weit vorne.
0: Oh ja, auf jeden Fall eine sehr nice Sache. Ich muss tatsächlich sagen, es war einer der langweiligsten Sommer meines Lebens. Alle Events, die ich irgendwie mitnehmen wollte von Festival und Co. sind irgendwie flach gefallen, weil immer irgendwas war. Aber ich glaube, so Schwimmbadbesuch in der Heimat war es bei mir. So mal wieder so schön Freibad-Pommes fetzen.
2: Geil.
0: Und dann den letzten Schattenplatz irgendwo unterm Bäumchen abstauben. Das war, glaube ich, eine nice Sache. Was ist es denn bei dir? 0800, Dani 5, 99, 1999. Wir schnacken heute über die Sommerhighlights 2026, bevor es dann in den wohlverdienten Herbst

kann ein Song über Pflaster so gut klingen? Katy Perry mit Band-Aids hier bei Radio Top 40. Kurz nach 6:45. Wir haben ja gerade über Sommerhighlights 2026 geschnackt, weil jetzt ja irgendwie so wettermäßig ein bisschen der Herbst losgeht. Fastboy wiederum released da einfach mal Mucke, die nochmal so richtig den Sommer aufleben lässt. Bei TikTok schon überall das Ding. Music Sounds heißt das Ding. Das klingt für mich so nach Parkpicknick mit den Friends oder mit der Lieblingskollegin irgendwie das Frühstückskäffchen schön auf der Terrasse auf Arbeit trinken. Wenn ihr eine habt, würde ich euch genau das jetzt empfehlen, denn das Ding kriegst du jetzt. 2 Minuten 37 reichen hoffentlich, um noch schnell ein Käffchen zu ziehen und die Lieblingskollegin mit auf die Terrasse zu nehmen. Fastboy Music Sounds gibt's jetzt. Kleines Sommer-Recap hier bei Radio Top 40. Top Vibes und Top Music in deiner Morning Show mit Max.

0: hast du absolut recht. 6.58 Uhr haben wir es. Hier ist Radio Top 40. Forgotten Banger in der Playlist. Nelly Furtado und Timbaland mit Promiscuous. Deine Morning Show mit Max ist an. Geil, dass du mit am Start bist. Schönen guten Morgen.
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1: Ja, also eigentlich hieß es gestern in den Wettervoraussichten, dass es heute viel regnen soll. Hat sich das Wetter aber über Nacht gedacht, nee, auf Regen habe ich irgendwie keinen Bock. Stattdessen heute und die nächsten Tage richtig nice Temperaturen um die 20 bis 23 Grad. Gebietsweise mal ein paar ganz kleine Schauer, aber ansonsten richtig nices Frühherbstwetter. Und was sonst wichtig ist für deinen Mittwochmorgen, gibt's jetzt von Maren.
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3: Guten Morgen. US-Präsident Trump hat der AfD zum Wahlsieg in Sachsen-Anhalt gratuliert und feiert die Partei auf seinem Truth Social als im Aufwind. Er meint dazu, viele hätten die deutsche Einwanderungspolitik satt. Heute könnte die Wahl auch im Bundestag nochmal Thema werden. Dort treffen die Spitzenpolitiker nach dem AfD-Erfolg erstmal wieder aufeinander und es wird ein harter Schlagabtausch erwartet. In Goldbach im Kreis Gotha hat gestern ein Wohnhaus mit Garage gebrannt. Rund 150 Feuerwehrleute waren da im Einsatz. Zwei von ihnen wurden leicht verletzt. Die Flammen sind inzwischen aus. Eine Brandwache ist aber noch vor Ort. Die Polizei vermutet Brandstiftung und ermittelt auch schon gegen einen 62-jährigen Mann. Die deutschen Basketballerinnen stehen das erste Mal überhaupt im Viertelfinale einer Weltmeisterschaft. In Berlin vor heimischem Publikum ließen sie den Südkoreanerinnen kaum eine Chance und siegten deutlich mit 94 zu 56. Morgen geht's dann weiter, dann aber gegen Belgien, den amtierenden Europameister.
1: Ja, schauen wir mal, ob dann auch wieder Iki Mel am Start ist. Habe ich nämlich gesehen, die hat gestern auch fleißig mit supportet.
3: So geil.
1: Mama Iki beim Basketball. Ach. Lieben wir. Danke, Maren. Kurz nach sieben haben wir es. Radio Top 40 ist an. Fixes Straßencheckup für deinen Mittwochmorgen. Blitzer, neuer dazugekommen in Rula, neue Straße Richtung Seebach, Höhe Einkaufsmarkt. Außerdem Vorsicht B7, Jenaer Straße zwischen Kötschau und Hohlstedt. Da sind freilaufende Schafe unterwegs. Und im Landkreis Gotha, Gotha Straße zwischen Wechmar und Mühlberg, Höhe Golfplatz, hier ein totes Tier auf der Straße. Hast du sonst was? Beams rüber, kostenfrei unter der 0800, dann die 599, 1999. Anruf, WhatsApp, geht beides oder ganz easy über die kostenlosen Radio Top 40 App. Gute Fahrt! 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
1: Good morning und spätestens bei dem Wetter ist der nächsten Tage, wie gerade schon gesagt, ist aber jetzt höchste Zeit, sich mal irgendwie die Herbstklamotten zu kaufen. Ich habe jetzt mal in meinen Kleiderschrank geguckt, ich habe weder eine stabile Übergangsjacke, noch habe ich irgendwie ein paar coole Boots, also da müssen wir uns auf jeden Fall noch ein bisschen ready machen. Bevor wir aber über den Herbst quatschen, quatschen wir erst nochmal über unsere Sommerhighlights 2026. Heute Thema bei mir in der Show. Lass mir deins gern da, 0800, dann die 599, 1999, eine Nummer für alles. Anrufen, WhatsApp, tippen, freue mich auch über Sprachnachrichten. Dein Sommerhighlight dieses Jahr.

0: Bebe Rexha und Faithless mit New Religion. Hier ist Radio zum Vorgehen, 11 Minuten nach 7. Geil, dass du mit am Start bist. Deine Morningshow mit Max ist an. Und ja, das Thema Wetter ist heute irgendwie ein bisschen omnipräsent in meiner Show. Aber es ist halt auch einfach richtig nice. Frühherbstliche Temperaturen jetzt die nächsten Tage. Wir schnacken deswegen heute mal über deine Sommerhighlights 2026. So ein bisschen Recap, um den Sommer so langsam aber sicher zu verabschieden. Und die Radio Top 40 Community, die hat da einiges zu bieten. Ellie aus Gera zum Beispiel hat eine Sprachnachricht bei WhatsApp dagelassen.
1: Hey ho und guten Morgen. Ja, eins meiner Highlights war, ich habe ja einen Kumpel, der mich ins Eis- und Kaltbaden da irgendwie hineingerissen hat. Und wir waren dieses Jahr bei 30 Grad Lufttemperatur im Wasser von 7 Grad.
0: Au!
1: Er hatte auch ganz schön zu kämpfen, aber war schon geil. Also ich muss echt sagen, dieser extreme Unterschied war schon krass.
0: Ja, also abhärten at its best bei Ellie aus Gera. Was ist es bei dir? Dein Sommerhighlight 2026. Irgendwo nice im Urlaub gewesen. Ein Festival. Ein Moment mit deinem Lieblingsmenschen. 0800, dann die 599, 1999. Lass mir auch gerne eine WhatsApp-Nachricht da. Oder klingel einfach durch. Nummer bleibt die gleiche. Kamerad jetzt für dich. Hug yourself. Max, hier, moin. This is-

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Richtig geiler Banger von Makko und den Chainsmokers. Neu hier in der Playlist. In- und auswendig war das. 7.18 Uhr ist es. Schönen guten Morgen und nice, dass du mit dabei bist. Leute, es gibt Good News aus dem Tierreich. Es wurde eine neue Froschart entdeckt. Die kann singen, sitzt auf Kaffeepflanzen und kommt aus Costa Rica. Haben sie einfach mal Kaffeefrosch genannt, das kleine Tierchen. Jetzt nennen die das ganz groß im Netz die ganze Zeit. Das ist ein singender Frosch. Habe ich irgendwo gefunden, wie dieses Tier klingt? Nein. Hätte ich da einen Vorschlag, wie ich mir vorstelle, wie es klingt? Allerdings. Oder? Kennen wir doch alle. Wenn du in Costa Rica von sowas geweckt wirst, jetzt vielleicht noch im Herbsturlaub, dann weißt du Bescheid. Das ist der Kaffeefrosch, der dir morgens ein vorsingt. Und egal ob Frosch oder nur Kaffee in der Hand, Top Vibes und Top Music gibt's jetzt für dich.

0: Ed Sheeran hat so eine Angewohnheit, jeden seiner Songs mit dem Titel zu beenden. Dieser Track heißt... Genauso. Und gleich für dich, Cat's Eye mit Animal. Außerdem Huntrix mit Golden. Und noch ganz viel mehr. Bleib dran.
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0: Gerade so vor dir hier um 7:30. Das Wetter heute und die nächsten Tage. Höchsttemperaturen um die 20 Grad. Dazu bleibt's überwiegend trocken in Thüringen. Dafür aber ein paar Wolken mit am Start. Und alles, was sonst wichtig ist für deinen Mittwochmorgen, gibt's jetzt mit Maren.
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8: Guten Morgen. Nach dem Wahlsieg der AfD in Sachsen-Anhalt treffen heute das erste Mal wieder die Spitzenpolitiker im Bundestag zusammen. Es geht um den Haushalt, aber durch den AfD-Sieg wird bei der Debatte auch mit einem heftigen Schlagabtausch gerechnet. Der AfD gratuliert hat inzwischen auch US-Präsident Trump. Er schrieb auf Truth Social, die Partei sei im Aufwind, und dann noch MGGA, also Make Germany Great Again. 5 Pferde haben gestern Abend die A4 zwischen Weimar und Apolda lahmgelegt. Die Tiere waren auf Höhe Mellingen Richtung Frankfurt unterwegs. Die Autobahnpolizei konnte sie dann einfangen. Die Tiere wurden dann über die Autobahn nach Mellingen auf den Reiterhof zurückgeritten. Dafür war die A4 rund 1,5 Stunden dicht. Verletzt wurde zum Glück niemand. In Erfurt startet heute das Forum Berufsstaat. In der Messe Erfurt stellen sich da ab heute 170 Firmen, Hochschulen und Ämter vor und zeigen, was alles so in Richtung Ausbildung und Studium bei uns in Thüringen geht. Der Eintritt ist frei und das Ganze geht 2 Tage. Das Forum ist eine der größten Berufsmessen in Mitteldeutschland.
0: Dicke Empfehlung für alle, die nicht so Plan haben, was sie machen wollen nach der Schule. Ich war auch mal auf so einer Messe und wäre fast in einem Steuerbüro gelandet.
8: Ich habe immer ganz viele Kugelschreiber da gesammelt.
0: Ja, ich auch. Aber stell dir mal mich, also mich, in einem Steuerbüro vor.
8: Ja, why not?
0: Der wohl verpeilteste Mensch überhaupt. Ich glaube, niemand möchte, dass ich mich
8: über
0: seine Steuern
8: kümmere. Viele Menschen würden sich darüber freuen.
0: Ich glaube nicht. Danke, Maren. Kurz nach 7:30, aber wir schauen noch fix auf die Straßen. Blitze auf der B88 Talrichtung Seebachhöhe Einkaufsmarkt und Sondershausen Talstraße steht einer. Dann Vorsicht auf 4 Richtung Dresden zwischen Nora und Weimar. Gegenstände auf dem Standstreifen. B7 Jenaer Straße zwischen Kötschau und Hohlstedt freilaufende Schafe und B7 zwischen Gebesee und Nordhausen kaputter LKW auf der rechten Spur. Hast du auch noch was? Dann her damit. 0800, dann die 599-1999. Anruf, WhatsApp, geht beides. Oder ganz easy über die kostenlose Radio Top 40 App. Gute Fahrt. Top 5. So, Kids sind in der Schule oder im Kindergarten. Erstmal durchatmen, bevor der Ernst im Office dann losgeht. Ich frage mich ja immer noch, wer dieser Ernst ist, von dem alle reden. Ich habe den Kerl noch nie getroffen. Bist du lustig, Max. Top Music. Da kriegst du gleich den hier. Cat's Eye. Mit Animal. Yes für dich.
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0: The Second Voice mit Let Me Be. Kurz vor 7:45 haben wir es. Schönen guten Morgen. Werden die einen heute Morgen ein bisschen so eine lange Fresse ziehen, weil sie merken, ey, Sommer ist langsam vorbei. Freuen sich alle meine Herbstwarnis auf nice Outfits und angenehme Temperaturen. Völlig egal, ob du jetzt Herbstfan bist oder nicht, dann schnacken wir heute einfach über ein Thema, wo wir garantiert alle mitreden können. Und zwar unsere Sommerhighlights 2026. Konzerte, Urlaubsreisen, Events mit der Familie. Völlig egal, ich will heute von dir wissen, was dein Highlight im Sommer 2026 war. Janine hat auch eine Sprachnachricht per WhatsApp rumgebeamt.
1: Mein absolutes Sommerhighlight. Ich sag's euch ehrlich, es war eine harte Zeit. Bei der extremen Hitze haben wir ein komplettes Geschäft umgebaut. Wir haben tapeziert, wir haben gemalert, es ist trocken gemacht wurden und die Arbeit alle nur davon geflossen. Und bei der größten Hitze haben wir dann im Sommer am 28.07. mein neues Geschäft, meine Beauty Lounge eröffnet. Das ist mein absolutes Sommerhighlight, mein Baby.
0: Ja, ich glaube, da können sehr, sehr viele mit relaten, wenn das eigene Geschäft dann endlich fertig ist und dann das trotz der Hitze. Kannst dich auch gerne mal in unsere Insta-Story klicken, @radiotop40, da habe ich dir auch einen Sticker hochgeschossen. Da kannst du ganz easy einfach mal reintippen, was dein Sommerhighlight 2026 war. Oder du schickst einfach eine Sprachnachricht wie Janine. 0800 Dani 5 99 1999. Ich freue mich auf deine Highlights.
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kurz nach 7:45 ist es. Schönen guten Morgen jetzt in der Playlist. Ein Typ, der sich gerade wirklich für Social Media so richtig zum Apfel macht. Alex Warren mit Passenger hier bei Radio Top 40. Der hat ja ein neues Album rausgebracht. Und um das jetzt fleißig zu promoten, hat er sich wirklich die lustigsten Transitions ausgedacht. Einmal fetzt es ihn mit gefühlt 100 km/h in so einen Stapel Koffer. Dann lässt er sich Sachen an den Kopf werfen. Man kann es gar nicht so genau erzählen. Check das unbedingt mal aus. Wenn du deine tägliche Dosis Serotonin und den ein oder anderen Lacher heute zum Mittwochmorgen vor der Arbeit noch brauchst, auf Instagram Alex Warren unbedingt mal seine Videos und seine Promo für sein neues Album auschecken. Der Typ, was der auf Insta macht, einfach nur eine absolute 10 von 10. Und die Mucke auch. Du kriegst ihn jetzt hier mit seinem neuen Track Passenger. Schönen guten Morgen.

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8: Kurz vor 8, wir schauen aufs Wetter. Heute und die nächsten Tage richtig schön frühherbstlich. Temperaturen immer so um die 20 Grad, übermorgen sogar bis zu 25 Grad. Wochenende bleiben wir auch trocken, ansonsten gibt es nur gebietsweise mal ein paar kleine Nieselregen. Und was sonst wichtig ist, das gibt's jetzt von Maren.
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9: Guten Morgen. Im Bundestag soll es heute 3 Tage nach dem Sieg der AfD in Sachsen-Anhalt wieder rund gehen. Die Spitzenpolitiker treffen da das erste Mal wieder aufeinander. In der Debatte geht es eigentlich um den Haushalt. Viele rechnen aber mit, dass es einen Schlagaustausch zwischen Alice Weidel und Kanzler Friedrich Merz geben wird, denn beide reden direkt hintereinander. Am Schmidtstädter Knoten in Erfurt kommt heute das zweite neue Brückenteil rein. Das ist echt Millimeterarbeit, weil die tonnenschweren Teile ganz genau sitzen müssen. Auch wenn die Kreuzung zum Teil wieder offen ist, ist in Richtung Stauffenbergallee weiter Baustelle, noch bis Ende Oktober. Und erst dann rollen dann auch wieder die Züge normal. Apple soll den Gerüchten nach heute das erste klappbare iPhone vorstellen. Laut Medienberichten soll das Handy ein Display außen und innen haben und ungefähr so groß sein wie ein Reisepass. Klingt teuer, ist es auch. Angeblich um die $2,000.
8: Ja, und was ist da noch alles Neues erwartet ist bei der Apple Keynote, das kriegst du gleich von mir in einer knappen Viertelstunde. Danke, Maren. Kurz vor 8 haben wir es. Wir schauen noch fix auf die Straßen. Blitzer, B85 Schöndorf Richtung Weimar, B88 Tal Richtung Seebach und Sondershausen Talstraße Höhe Möbelhaus. Und Berit hat noch eingemeldet.
10: Hallo, hier ist die Berit aus Erfurt. Auf der B4 steht ein Blitzer Richtung Elsleben, genau bei der Auffahrt von Gispersleben.
8: Danke dir. Sonst Vorsicht, B4 zwischen Gebesee und Nordhausen, kaputter LKW auf der rechten Spur. Außerdem A71 Richtung Schweinfurt zwischen Arnstadt Süd und Stadt Ilm, kaputter LKW. B88 zwischen Königssee und Bad Blankenburg, Behinderung durch Bauarbeiten. Und Landkreis Sonneberg zwischen Piesau und Spechtsbrunn, Anhänger auf der Fahrbahn. Hast du sonst noch was? Dann her damit. 0800 Dani 5 99 1999. Anruf, WhatsApp, geht beides. Oder ganz easy über die kostenlose Radio Top 40 App.
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8: Na, hallo, einen schönen guten Morgen. Am Mittwoch, 9. September, 8.01 Uhr haben wir's. Gleich mit neuer Mucke von Junot Ass finde ich in der Playlist. Für alle, die gerade ihren Schatz, die Eltern oder eine Gehaltserhöhung vermissen. Wir werden uns wiedersehen, heißt das Ding. Dickes Gefühl und noch dickere Beats gleich nach 3 Tracks. Vorher gibt's Mucke von The Lock und Jennifer Lopez. Everything's fine. Moinsen.

0: Alle Farben und Randy Miller. Body Talk. 10 nach 8 haben wir es.
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0: Und wenn du den Namen Anna Gray hörst, da weißt du, dass auf jeden Fall ganz viel Gefühle mit dem Spiel. Und wenn du You Not Us hörst, also die beiden Berliner Jungs, dann weißt du,

Trennung? Geht es darum, dass man jemanden vermisst? Wir lassen hier sehr, sehr viel Interpretationsspielraum. Finde ich aber eine richtig nice Sache. Egal, was du gerade vermisst, ob es dein Haustier ist, ob es eine Gehaltserhöhung ist oder dein Lieblingsmenschen, dann das Ding jetzt einfach laut drehen und den Bass so fett fetzen lassen, dass wirklich jeder auf dem Firmenparkplatz weiß, ah, da Steffen, da Mirko.

Nico Santos mit Why Don't You Stay. Es ist 8:45. Geil, dass du mit am Start bist. Hier ist dein Lieblingssender Radio Top 40 mit einer Morning Show mit Max. Und alle Apple-Warnis freuen sich wahrscheinlich schon auf heute Abend 19 Uhr. Neue Apple Keynote. Es gibt News aus dem Hause mit dem Apfel. Es soll wohl ein neues iPhone kommen, das du klappen kannst. Größe ungefähr dann von einer Kreditkarte, wenn du es aufmachst, normales Handy. $2000 soll es kosten. Außerdem bestätigt neues iPhone 18 Pro und Pro Max wahrscheinlich vorgestellt. Dies normale 18er iPhone und auch das iPhone R sollen wohl erstmal noch ein bisschen auf sich warten lassen. Das kommt dann im Frühjahr 2027. Und für alle, die die Zeit genau im Blick haben wollen und nebenbei noch ein bisschen ihren Blutdruck messen, neue Apple Watch Series 12 und auch Ultra, die Series 4. Kommen heute Abend dann das erste Mal live bei der Keynote auf die Leinwand. 19 Uhr geht's los. Alle Infos dann natürlich, was alles draußen ist und wie viel es am Ende wirklich kostet und wofür du deine Niere verkaufen musst, kriegst du dann natürlich morgen in deiner Radio Top 40 Morning Show bei mir. Und jetzt für dich, Jaden Bösen, David Guetta, Upside Down. 8:16 Uhr ist es. Moinsen!

Summer Jam Kilimanjaro hat Sina aus Jena gerade eine Dance-Einlage bei sich in der Küche hingelegt. Sie ist gerade fleißig am Lernen fürs Studium, hat nebenbei Radio Top 40 an. Grüße gehen raus, meine Liebe. Top Vibes und Top Music gibt's jetzt von Iman Beck, Belly Dancer.

0: House von Dua Lipa. Kurz vor 8:30. So klingt's gleich bei uns in der Playlist. Bunz mit Triple ist am Start. Zombre mit Homewrecker. Außerdem God is a Dancer. Harry Styles, James Hype, alle sind mit dabei in der nächsten halben Stunde. Bleibt dran.
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0: Und da heißt es jetzt, die nächsten Tage Übergangsjackenmodus aktiviert. Immer so Temperaturen um die 20 Grad. Dafür viele Wolken in Thüringen, aber relativ wenig Regen, nur gebietsweise mal ein paar kleine Schauer. Und was sonst wichtig ist, zum Mittwochmorgen gibt's jetzt von Maren.
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12: Guten Morgen, US-Präsident Trump gratuliert der AfD zum Wahlsieg in Sachsen-Anhalt und feiert die Partei online als im Aufwind. Auf Truth Social schrieb er außerdem MGGA, also Make Germany Great Again. Heute könnte die Wahl auch nochmal Thema im Bundestag werden. Dort treffen die Spitzenpolitiker nach dem AfD-Erfolg erstmals wieder aufeinander und es wird mit einem harten Schlagabtausch gerechnet. In Goldbach im Kreis Gotha hat gestern ein Wohnhaus mit Garage gebrannt. Rund 150 Feuerwehrleute waren da im Einsatz. Zwei von ihnen wurden leicht verletzt. Die Flammen sind inzwischen aus. Eine Brandwache ist aber noch vor Ort. Die Polizei vermutet Brandstiftung und ermittelt jetzt schon gegen einen 62-jährigen Mann. Eine neue Doku über Elon Musk sorgt gerade für Headlines. Sie wurde jetzt das erste Mal auf den Filmfestspielen in Venedig gezeigt. Auf der Pressekonferenz verrät seine Ex Ashley St. Clair, dass ihr rund 40 Millionen Euro geboten wurde, damit sie nicht im Film auftaucht, also Schweigegeld. Musk sagt dazu erstmal nichts. Die Doku soll zeigen, wie viel Macht der Tech-Milliardär in der Politik und in der Wirtschaft so hat.
0: Auf jeden Fall zu viel. Danke, Maren. Kurz nach 8:30 haben wir es. Radio Top 40 hier. Wir schauen schnell auf die Straßen. Blitzer, Sonderhausen, Talstraße, Höhe Möbelhaus und Weimar-Jenaer Straße in der 30er-Zone. Dann Vorsicht A71 Richtung Schweinfurt zwischen Arnstadt Süd und Stadt Ilm, kaputter LKW auf dem Standstreifen. B88 zwischen Königssee und Bad Blankenburg, Behinderung durch Bauarbeiten. Und im Landkreis Sonneberg zwischen Piesau und Spechtsbrunn ist ein Anhänger auf der Straße liegen geblieben. Hast du sonst was? Dann her damit. 0800, dann die 599, 1999. Anruf, WhatsApp, geht beides oder ganz easy über die kostenlose Radio Top 40 App. Gute Fahrt. Und jetzt zurück zu Top Vibes und Top Music. Hier ist deine Radio Top 40 Morning Show mit Max. Trippin' in der Playlist von Bund. Schönen guten Morgen.

0: Hose Danza. 8.40 Uhr ist es. Hier ist Radio Top 40, dein noch Sommerradio, auch wenn das Wetter heute und die nächsten Tage ja eher nach Frühherbst sich anfühlt, um die 20 Grad. Übergangsjackenmodus ist damit jetzt offiziell aktiviert. Wir lassen den Sommer aber nicht eher gehen, bis wir über ein Thema gesprochen haben, und zwar deine Sommerhighlights 2026. Wir hatten ja schon Janine, die heute eine Sprachnachricht geschickt hat, dass sie sich einen eigenen Beauty-Salon endlich fertig gebaut hat. Und ich habe auch mal bei uns in der Redaktion gefragt, was denn hier so von den Kollegen die Highlights waren.
1: Ich war ein paar Tage in Danzig. Eine super schöne Stadt. Kleine Bootstour gemacht mit so einem kleinen Schipperboot. So ein lustiger Pole, der uns dann irgendwie die Stadt erklärt hat. So ein Gästeführer, der das super sympathisch gemacht hat. Super geil gegessen da. Richtig schöne Tage gehabt. Ostseeluft geschnuppert. Also kann ich echt nur empfehlen. Das war richtig, richtig cool.
2: Die langen Abende. Ich fand es immer schön, draußen zu sitzen, zu cornern, mit Leuten, sich einen Döner zu holen, was zu essen und einfach lange, lange draußen zu sitzen und dabei kurze Klamotten anzuhaben und dann irgendwann auf die Uhr zu gucken und festzustellen, es ist um 3 und es ist mir immer noch sau warm. Voll geil.
3: Mein Sommer war sau boring. Ich hatte nicht frei, ich war arbeiten. Fußball-WM war auch scheiße.
4: Mein Sommerhighlight war tatsächlich, ich war das erste Mal in London und ich bin hingeflogen, weil die Gorillas da aufgetreten sind, weil die kommen nie nach Deutschland, deswegen musste ich zu denen fliegen quasi. War aber richtig cool.
0: Ja, also wirklich von allem was dabei, kam auch bei Instagram im Fragensticker noch rum. Bei Dream gewesen in Dresden. Auch richtig, richtig nice Sache, hat Tina geschrieben. Was ist es bei dir? Was ist dein Sommerhighlight 2026, bevor wir in den Herbst starten? 0800, dann die 599, 1999. Lass mir eine WhatsApp da.

0: hat jetzt vor, in einer 360-Grad-Booth mit insgesamt 16 Mixern ein Set aufzunehmen. James Hypes, Serotonin, hier ist Radio Top 40. Schönen guten Morgen, kurz nach 8:45 ist es. Max am Start für dich und ich habe mal wieder so eine richtige deutsche Allmann-Story für dich. Pass auf, in einem Nest in Bayern gibt's einen Bäcker. Und der muss jetzt ordentlich aufstocken, weil er wohl einen Kunden hat, der im Urlaub auch garantiert mit weißen Socken und Sandalen rumrennt und ein Deutschlandhandtuch hat, mit dem er liegen besetzt. Also so ein Allmann, das habe ich auch noch selten nicht gehört. Der Bäcker verkauft halbe Brote. So, und da gibt's jetzt Maschinen und die cutten das. Und jetzt hat der Typ zu Hause wirklich diese zwei Brothälften gekauft und da war das 10 Gramm. 10 Gramm. Daneben, und er hat 10 Gramm zu wenig Brot bekommen, ist er dahin, hat dort einen übelsten Aufstand gemacht, war dann das Eichamt dort und jetzt musste der Bäcker für 15.000 Euro eine neue Maschine kaufen, die das Brot exakt in zwei Hälften teilt. Wo ich mir so denke, Junge, hast du nichts Besseres zu tun, als da irgendwelchen Handwerkern und arbeitenden Leuten das Leben hart zu machen, nur weil du irgendwie 10 Gramm zu wenig von deinem Brot gekriegt hast? Boah, weiß ich nicht. Ich hoffe, der verschluckt sich mal richtig schön an seiner Leberwurststulle. Machen wir nicht. Lieber mal ein bisschen Trinkgeld beim Bäcker geben. Und egal, ob du dir jetzt einen Spritzring, ein Schweinsohr oder das Frühstücksbrötchen holst, lass es dir schmecken. Im Radio dazu. Neue Mucke.
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7: Könnte man heute eigentlich mal wieder die Diskussion aufmachen, ob man T-Shirts unter Pullovern anzieht oder nicht. Wenn du dich nicht entscheiden willst, entweder oder, machst es einfach nämlich genauso. Bei um die 20 Grad heute maximal und nicht ganz so viel Sonne und Wind. Die beste Entscheidung, die du machen kannst. Und alles, was sonst wichtig ist für deinen Mittwoch, gibt's jetzt von Maren.
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9: Hi, nach dem Wahlsieg der AfD in Sachsen-Anhalt treffen heute das erste Mal wieder die Spitzenpolitiker im Bundestag aufeinander. Es geht um den Haushalt, aber bei der Debatte wird auch mit einem heftigen Schlagabtausch gerechnet. Der AfD gratuliert hat inzwischen auch US-Präsident Trump. Er schrieb bei Truth Social, die Partei sei im Aufwind und dann auch noch MGGA, also Make Germany Great Again. Wer keinen Plan hat, was er nach der Schule machen soll, kann sich ab heute auf dem Forum Berufsstart umschauen. 170 Firmen, Hochschulen und Ämter stellen sich da vor. Du bekommst alle Infos rund um Ausbildung oder Studium. Außerdem kannst du auch Handwerksberufe direkt mal selbst ausprobieren. Der Eintritt ist frei und die Messe geht noch bis morgen. Die deutschen Basketballerinnen haben Historisches geschafft. Zum ersten Mal überhaupt bei einer Weltmeisterschaft stehen sie im Viertelfinale. Gestern Abend in Berlin besiegten sie Südkorea deutlich mit 94-56. Morgen geht es schon weiter gegen den amtierenden Europameister aus Belgien.
7: Das kriegen unsere Mädels hin. Daumen sind gedrückt. Danke, Maren. Eine Minute nach neun. Jetzt noch eine News von den Straßen für dich. Blitzer B85, Schöndorf Richtung Weimar. 70 sind da erlaubt. B88, Tal Richtung Seebach, Höhe Einkaufsmarkt. Sonderhausen, Talstraße, Höhe Möbelhaus. Und Weimar-Jenaer Straße Stadt auswärts. Sonst Vorsicht, A71 Richtung Schweinfurt zwischen Arnstadt Süd und Stadt Ilm, kaputter LKW auf dem Standstreifen. B88 zwischen Königssee und Bad Blankenburg, hier Behinderung durch Bauarbeiten und im Landkreis Sonneberg zwischen Piesau und Spechtsbrunn, ein Anhänger auf der Straße. Hast du sonst was? Beam's mir rüber. 0800 dann die 5 99 19 99. Anruf, WhatsApp. Machst du beides? Oder ganz easy über unsere kostenlose Radio Top 40 App. Gute Fahrt.
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7: Good morning, alle Chefs in Thüringen. Schaut euch die Belegschaft nochmal an. So sehen sie aus, ohne Augenringe. Morgen könnte das Ganze schon anders sein. Heute ja NFL-Season, die eröffnet wird. Es wird wieder ordentlich spät, inklusive Halftime-Show von den Jonas Brothers. Also da wird wieder einiges aufgefahren. Und damit jetzt die restlichen Augenringe, die vielleicht von heute noch da sind, auch verschwinden, gibt's was zum Abzappeln. Und zwar von Loy, David Puentes, Golden Summer, neu hier in deiner Radio Top 40 Playlist. Schönen guten Morgen.

0: Oliver Heldens mit Lady. 10 nach 9 haben wir es, fixer Uhrenvergleich. Bist du ready für ein bisschen was Entspanntes?
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0: Kriegst du jetzt bei uns. Josie Edwards, Chemical Lights. Newcomerin aus einer Kleinstadt in Indiana in den Staaten. Geht ab heute auf Tour, beziehungsweise heute release sie ihre Tourdaten. Ist so eine ganz neue Art von Musik. Gibt mir irgendwie so ein kleines bisschen Olivia Rodrigo-Vibes, aber irgendwie steckt auch ein kleines bisschen Billie Eilish drin, was doch etwas düster ist. Das ist weder entspannt noch wirklich laut. Das ist einfach so der perfekte Mix für deinen Mittwochmorgen. Genauso wie das Wetter, das weiß heute auch nicht so richtig, was es will. Ob noch spätsommerlich, frühherbstlich, der Song, der passt da perfekt rein. Josie Edwards, Chemical Light. Jetzt auf dem Weg zum ersten Kundentermin oder in der Frühstückspause auf der Baustelle.
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0: Ladehebel. Wie spät haben wir es gerade? Es ist jetzt 9.18 Uhr. Es wird Zeit für ein kleines bisschen Matheunterricht. Wir verbinden das aber mit einer kleinen Gaming-Session. Achtung, jetzt gibt's noch Sachen.
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0: Noch 71 Tage.
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entspannt in den Mittwochmorgen. Ariana Grande, Hate That Made You Love Me. Kurz vor halb zehn. Gerade so vorne ist hier Max am Start für dich. Geil, dass du auch mit dabei bist. Und gleich geht's ein bisschen Line Dance machen. Taylor Swift, I Knew It, I Knew You.

0: 2026. Schick mir noch deins rum. 0800, dann die 599, 1999.
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0: Sonnenbrille hat heute erstmal Pause. Übergangsjacke wird dafür wieder rausgekramt. Bei bis zu 20 Grad bleibt recht angenehm in Thüringen. Ansonsten viele Wolken, gebietsweise ab heute Nachmittag mal ein paar kleinere Regenschauer. Und das geht auch die ganze Woche so weiter. Und alles, was noch wichtig ist für dein Bergfest, jetzt mit Maren.
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5: Hi, 3 Tage nach dem Sieg der AfD in Sachsen-Anhalt kommt heute der Bundestag wieder zusammen. Die Spitzenpolitiker treffen das erste Mal wieder aufeinander. In der Debatte geht es eigentlich um den Haushalt. Viele rechnen aber damit, dass es einen Schlagabtausch zwischen Alice Weidel und Friedrich Merz geben wird. Die beiden haben ihre Reden nämlich direkt hintereinander. 5 Pferde haben gestern Abend auf der A4 zwischen Weimar und Apolda für Aufsehen gesorgt. Die Tiere waren auf Höhe Mellingen Richtung Frankfurt unterwegs. Die Autobahnpolizei konnte sie einfangen. Die Tiere wurden dann über die Autobahn nach Mellingen auf den Reiterhof zurückgeritten. Dafür musste die Autobahn gesperrt werden. Verletzt wurde zum Glück niemand. Den Ort Gerstungen kennt seit gestern in Thüringen so gut wie jeder, denn der Bürgermeister hat einfach rausgehauen, dass er lieber mit dem Ort zu Hessen gehören möchte, anstatt zu Thüringen. In den Online-Kommentaren sieht man aber, dass viele Gerstunger damit gar nicht einverstanden sind. Rein rechtlich gesehen wäre das übrigens ein Riesenaufwand und kaum umzusetzen.
0: Dann lassen wir es einfach. Thüringen ist eh viel schöner. Danke, Maren. Kurz nach 9:30, wir schauen noch auf die Straßen. Blitzer zuerst B85 Schöndorf Richtung Weimar, B88 Tal Richtung Seebach, Hohenfelden Richtung Riechheim, Höhe Reiterhof und Weimar Jena Straße Stadt auswärts. Sonst nur eine Meldung von den Straßen, A71 Richtung Schweinfurt zwischen Arnstadt Süd und Stadt Ilm, kaputter LKW auf dem Standstreifen. Hast du noch was? Dann her damit. 0800, dann die 599, 1999, Anruf, WhatsApp geht beides. Oder ganz easy über die kostenlose Radiotop 40 App. Gute Fahrt.
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0: Halbes Stündchen haben wir noch. Bis 10 bin ich noch für dich mit am Start. Und da gibt's noch einige Goodies an Mucke für dich.
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0: Siehe zum Beispiel Taylor Swift, I Knew It, I Knew You. Außerdem gleich Paul Kalkbrenner, Gracie Abrams, DJ Gosha, Sarah Larsen und Co. Alles diese halbe Stunde.
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0: Janine, die ihren Beauty-Salon fertig gebaut hat im Sommer. Ellie aus Gera, die Eisbaden war bei 30 Grad draußen. Oder Etienne, der einem Konzert in London war bei den Gorillas. Das sind unsere Sommer-Highlights des Jahres heute Morgen bei mir in der Show gewesen. Sommer 2026 bei den Wetteraussichten der nächsten Wochen scheint over zu sein. Ich würde jetzt hier dann gern den Schlussstrich ziehen, weil ich für meinen Teil freue mich tierischst auf den Herbst. Wenn es dir genauso geht, lass gerne mal ein Blatt-Emoji bei WhatsApp da. 0800, dann die 5, 99, 1999. Und dann würde ich sagen, sind wir einverstanden, dass wir das Kapitel Sommer für 2026 jetzt schließen? Dann jetzt das Blätter-Emoji per WhatsApp rüber.
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0: King von Yes and Yes. Schönen guten Morgen um kurz vor 10.
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0: 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Maxi für dich, auch Nadine ist mit am Start vom Radio Top 40 Workflow. Nadine, ich hab's gerade vor 2 Tracks getan.
2: Ja, was denn?
0: Offiziell hätte ich jetzt das Kapitel Sommer 2026 an der Stelle geschlossen.
2: Ja.
0: Sind wir einverstanden? Du bist heute auch schon herbstlich unterwegs. Ich sehe es.
2: Ich habe schon ein richtiges Herbstkleid an und so Herbststiefel, weil ich dachte, Leute, ab heute ist es soweit.
0: Es ist so. Geht's auch um Herbst in deiner Show oder was machen wir heute noch Schönes bis 14 Uhr?
2: Naja, heute geht ja die NFL-Saison los, also wieder Football. Das heißt, ab heute wird natürlich auch spekuliert, wer ist denn in der Halbzeitshow nächstes Jahr? Und ich sag mal so, die Gerüchte, die könnten alle Disney-Fans sehr freuen. Mich auch, wenn das so kommt, nehme ich Urlaub an diesem Tag. Und da quatschen wir gleich drüber.
0: Alles bis 14 Uhr im Radio Top 40 Workflow mit Nadine. Wir hören uns dann morgen wieder mit dem Radio Top 40 Movie Check, den ich für dich am Start habe. Und wenn es bei dir gerade auf dem Konto heißt, am Ende vom Geld ist noch unheimlich viel Monat übrig, lohnt es sich auch einzuschalten. Du klärst die Kohle von mir. Alles morgen ab 6. Peace out. Bis morgen. Jetzt in der Playlist für dich DJ Goja mit Michiko. 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
7: Das Radio Top 40 Wetter. Heute Vormittag bleibt es noch so stark bewölkt. Es kommen immer mal vereinzelte Regenschauer runter. Bis zu 19 Grad bekommen wir, also schon ziemlich herbstlich. Am Nachmittag lockert es dann noch ein bisschen auf. Da kriegen wir dann auch noch ein paar Sonnenstrahlen ab. Und jetzt gibt's alles, was für deinen Vormittag wichtig ist, von Maren.
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9: Hi, am Schmidtstädter Knoten in Erfurt wird gerade das zweite mehrere hundert Tonnen schwere Brückenteil eingesetzt. Der erste Träger kam ja schon letzte Woche rein. Wichtig für dich, die Kreuzung ist zwar frei in Richtung Stauffenbergallee, bleibt es aber erstmal Baustelle bis Ende Oktober. Auch erst dann sollen die Züge wieder normal fahren. Im Bundestag läuft gerade die Generaldebatte um den Haushalt. Den Anfang machte Alice Weidel von der AfD. Sie kritisierte Kanzler Merz scharf und sagt, die Koalition Union und SPD wäre am Ende. Merz kontert und sagt, die AfD würde nie die absolute Mehrheit in Deutschland bekommen. Der ganze Schlagabtausch mit weiteren Rednern wird noch bis zu 3 Stunden gehen. Großer Feuerwehreinsatz in Goldbach im Kreis Gotha gestern Abend. Ein Haus mit Garage ist da abgebrannt. Rund 500 Feuerwehrleute waren im Einsatz. Die Polizei vermutet Brandstiftung und ermittelt schon in Richtung eines 62-jährigen Mann, heißt es.
7: Danke, Maren.
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7: Nadine hier und damit einen schönen Mittwochvormittag, an dem sich alle Herbstmäuse ja ganz besonders freuen. Denn heute und die nächsten Tage wird's mal wieder cozy. So eine schöne Abkühlung nach gestern.
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7: Und wir starten rein in den Vormittag mit einem Track vom neuen Album von Alex One, Passenger, hier bei Radio Top 40.
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und Tom Grennan in seinem Radio Top 40 Workflow. Es ist kurz nach 10 am Mittwochvormittag. Geil, dass du mit am Start bist. Ich hoffe, du kommst gut durch den Tag, hast nicht zu viel Stress. Falls du doch mal so einen kleinen Gute-Laune-Boost brauchst, habe ich was aus 1979. Natürlich in der 2026er Edition, ist ja ganz klar. Von Age, Ring My Bell heißt da. Und ich liebe diesen Vibe, ne? Klingt einerseits oldschool, andererseits hast du aber auch einen guten Beat. Also der geht wirklich gut nach vorne und macht einfach gute Laune. Es ist so. Den hörst du, vibest sofort mit und singst sofort ganz schief mit. So lieben wir das. Kein Wunder, dass der gerade bei Insta und TikTok so durch die Decke geht. Wird für super viele Videos benutzt. Wir gehen direkt rein für einen guten Start in den Mittwochvormittag.

ich bin Nadine. Hi. Sag mal, wenn du jetzt mal kurz auf dein Handy schaust, ne, auf deine Bildergalerie klickst, was steht da bei dir? Wie viele Bilder und Videos sind drauf? Weil ohne Mist, mein Speicherplatz ist wirklich auf Anschlag. Also nur noch ein paar Videos mehr und es ist komplett voll. Ich habe aber auch nie Lust, die alle runterzuziehen. Manche packen die ja so richtig vorbildlich in eine Cloud, richtig krass sortiert. Manche ziehen die auf den Laptop, externe Festplatte. Hab ich auch. Aber wirklich dieses Wirrwarr zu sortieren, ne. Dadurch kommen dann halt auch so 7000 Bilder und 1000 Videos zustande. Fühlst du das? Wie vollgepackt ist deine Galerie? Was steht da für eine Zahl? Beam's mal rüber, 0800 die 5, 99 19 99 ist die Nummer. Da bin ich bestimmt nicht allein.

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10: Na hallo, es ist wirklich jedes Jahr das Gleiche. Im September, wenn die NFL-Saison Football wieder losgeht, wird sofort spekuliert, wer könnte wohl in der nächsten Super Bowl Halbzeitshow auftreten. Die Gerüchte dieses Jahr werden da alle Disney-Fans wirklich sehr glücklich machen. Welche Stars gerade in der Show vermutet werden, da quatschen wir die nächste halbe Stunde drüber, also dranbleiben.

0: Ich bin Nadine. Hi. Na, wenn du jetzt auf deine Fotogalerie beim Handy klickst, was für eine Zahl steht da? 100 Bilder, 500, vielleicht auch 1000? Ja, bei mir sind es 7000 und noch 1000 Videos. Also wirklich kein Wunder, dass beim Speicherplatz nichts mehr übrig ist. Ich habe da eben schon erzählt, dass man aber auch irgendwie keinen Bock hat, die runterzuziehen, zu sortieren. Und da habe ich mal in die Runde gefragt, geht es dir auch so? Wie viele Bilder sammelst du schon? Und da habe ich gemerkt, gut, damit sind wir wirklich nicht alleine. Daniel hat eine WhatsApp geschrieben, ein Bild geschickt. 23.400 Fotos hat er, 1.500 Videos. Ey, da hast du doch wirklich keine Lust, das Ganze anzugehen. Das fühle ich so sehr. Und ein Vorteil hat es ja, wenn jemand nach einem Foto von vor ein paar Jahren sucht, bei dir findet die Person das auf jeden Fall. Danke für deine Nachricht. Und Josephine hat auch geschrieben, sie sagt, ich ziehe die ganzen Bilder immer einmal im Jahr auf meinen Laptop. Ich hasse es, so viele Bilder und Videos auf meinem Handy zu haben. Ja, das fühle ich ja auch. Tja, dann wird wohl das To-Do, jetzt an den kühleren Tagen, wo man eh wieder mehr in der Wohnung ist, sich einen Abend mal hinzusetzen und das Ganze in Angriff zu nehmen. Was muss, das muss.
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0: Nach dem warmen Tag gestern. Radio Top 40 läuft. Schön, dass du am Start bist. Denn es wird Zeit für den neuesten Gossip, über den sich alle Disney-Fans sehr freuen werden.
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0: Heute Nacht startet ja die neue NFL-Saison. Da kannst du wieder Football gucken und auch wieder Schlafmangel bekommen. Im Hintergrund wird natürlich fleißig schon die Super Bowl Halbzeitshow geplant. Und da ein US-Sender, der zu Disney gehört, jetzt den Super Bowl das erste Mal übertragen darf, wird gerade immer mehr gemunkelt, dass auch mehrere Disney-Stars für die Show ins Rennen geschickt werden. Ganz oben auf dieser Liste natürlich Miley Cyrus. Das Produktionsteam von der Halbzeitshow hat ganz zufällig wohl schon mit dem Label gesprochen, bei dem sie ist. Und dann könnte es auch möglich sein, dass noch andere Disney-Stars dabei sind, wie Olivia Rodrigo oder auch Sabrina Carpenter und auch Zendaya. Also, Entschuldigung, das wäre ja wirklich für alle Disney-Fans der absolute Traum. Für dieses Konzert müsste ich mir dann auch Urlaub nehmen.

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3: Das ist dein Radio Top 40 Workflow. Nadine ist für dich am Start und jetzt gibt's alles, was für deinen Vormittag wichtig ist, von Hannes.
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5: Hi. Bundeskanzler Friedrich Merz hat die AfD nach ihrem Wahlsieg in Sachsen-Anhalt vor übertriebener Siegesgewissheit gewarnt. In der Generaldebatte im Bundestag sagte der Kanzler, die AfD habe in Sachsen-Anhalt keine absolute Mehrheit bekommen. Sie sei eine destruktive Kraft und werde auch nirgendwo in Deutschland die Mehrheit bekommen. AfD-Chefin Weidel erklärte das genau andersherum. Merz habe die Botschaft der Wähler in Sachsen-Anhalt nicht verstanden. Schwarz-Rot zieht sie am Ende. Nach dem Parteiaustritt der meisten ihrer Mitglieder hat sich die Thüringer BSW-Landtagsfraktion heute in Erfurt aufgelöst. Mit diesem Schritt soll der Weg für einen Neuanfang der Abgeordneten ohne BSW-Parteibuch im Thüringer Parlament freigemacht worden. Geplant war eine Neugründung einer Fraktion. Für die bisherige Fraktion sollte ein Liquidator eingesetzt werden. Dabei geht es unter anderem um die berufliche Zukunft von 22 Mitarbeitern der Fraktion. Die Versicherer passen gerade ihre Regionalklassen an. Nach der Neuberechnung kommen 30% der Autofahrer in 7 Thüringer Zulassungsbezirken in eine niedrigere Klasse bei der Kfz-Haftpflichtversicherung, etwa in Jena sowie den Kreisen Greiz, Saale, Orla, Sömmerda und Sonneberg. Autofahrer in Suhl und Weimar rutschen dagegen in die höhere Regionalklasse. Die beste Schadenbilanz in der Kfz-Haftpflichtversicherung hat übrigens der Kyffhäuser Kreis. Autofahrer aus Gera haben dagegen die meisten Unfälle gebaut.
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3: Moini, ich hoffe, du hast einen schönen Mittwoch, an dem erstmal den ganzen Tag die Fenster aufgerissen werden. Haben wir hier im Studio auch gemacht, weil in der Bude sind schon noch so die Reste von gestern. Da ist es noch mollig warm. Ist es nicht schön? Endlich kommt wieder frische Luft rein und es wird schon so leicht herbstlich cozy. Lieben wir genauso sehr wie den nächsten Track. Cat's Eye wartet jetzt auf dich mit

0: ganz neu hier auf der Playlist Music Sounds von Fastboy in seinem Radio Top 40 Workflow. Ich bin Nadine, hi, und jetzt gibt's hier richtige Influencer-Mucke. Gib mir so richtige Musical-Vibes. Da stelle ich mir direkt vor, wie auf der Bühne dazu performt wird und eine riesige Gruppe dazu danced. Tough Love ist das von Sophia Martin und Joris Zaba, der gleichzeitig auch ein erfolgreicher Influencer ist. Seine Videos sind wirklich super cool. Da erzählt er oft von sehr lustigen Alltagssituationen, zu denen einfach alle gut relaten können. In dem Song zeigt er aber auch mal eine andere Seite, denn in dem geht es um diese Situation.
1: Kennt ihr das, wenn ihr Gefühle für jemanden habt, aber ihr wisst, das ist nicht gut für euch? Das macht euch kaputt? Das bin ich seit ungefähr 3 Monaten. Ich habe euch gestern erzählt, dass ich auf Ibiza eine Frau kennengelernt habe. Ich war 2-mal da. Schönste Zeit meines Lebens. Gefühle, sie hat Gefühle. Die bringt mich zum Flughafen, voll auf romantisch, wie im Film. Wer wartet auf sie am Auto, damit sie wieder weg kann? Ihr Ex. Ihr Ex fährt zum Flughafen, damit er sie wieder einsammelt. Sonst bin ich derjenige, der zu euch sagt, Red Flag, bitte macht das nicht. Song da geschrieben habe. Ich habe einen Song, ich war im Studio. Eigentlich war der Song total so Disney-mäßig so. Nachdem ihr Ex beim Flughafen war, wurde es poppig. Da wurde es ganz anders.
0: Was? Ja, sowas muss man definitiv dann erstmal verarbeiten, die Gefühle rauslassen. Und das macht er in Tough Love. Gibt es jetzt für dich hier neu bei Radio Top 40.

Song macht einfach glücklich. Was willst du anderes sagen? Trippin' von Bund in deinem Radio Top 40 Workflow am Mittwochvormittag. Ich bin Nadine. Hi. Und so wie es aussieht, sind wir wohl alle ein bisschen faul, unsere Bilder auf dem Handy auszusortieren. Gerade mal gebeichtet, dass ich 7000 Bilder und 1000 Videos auf meinem Handy habe, weil es auch einfach nervig ist, die dann auf den Laptop zu ziehen und zu sortieren. Manche packen die ja auch ganz vorbildlich in eine Cloud. Aber ich bin nicht alleine damit. Daniel hat schon eine Nachricht geschrieben, dass er, halte ich fest, 23.400 Fotos und 1.500 Videos auf dem Handy hat. Da hätte ich dann definitiv auch keinen Bock mehr, die zu sortieren. Aber Leute, das war's ja noch nicht. Es kam jetzt noch eine WhatsApp von Marcel rein und der hat ein Bild geschickt. Da sieht man, er hat 48.500 Bilder auf dem Handy. Was? Wie viel Speicherplatz hast du? Wirst du die jemals sortieren? Ich glaube nicht. Die bleiben einfach auf dem Handy. Aber ey, wenn jemand mal ein Bild von vor 5 Jahren sehen will, du hast es definitiv noch drauf. Wer kann das toppen? 48.500 Bilder sind im Topf. Wer hat mehr auf dem Handy? 0800 5 99 19 99 ist die Nummer. Ich bin echt gespannt. Das ist wild.

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0: bist, dann können wir ja jetzt zusammen nochmal diesen Moment erleben, als The Chainsmokers und Makko beim Sonne-Mond-Sterne-Festival zusammen auf der Bühne standen und diese Ankündigung gemacht haben.
1: We got some new shit. We got some Chainsmokers Makko music for you to play for the first time fucking ever.
0: Haben sie einfach zusammen rausgehauen, dass sie zum ersten Mal einen Song gemacht haben. Würde mich ja immer noch interessieren, wie es dazu kam, aber das Ergebnis, muss man schon sagen, ist einfach mega geil.
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0: Geht ja auch in den Socials überall noch ab. Man hört überall diesen Song zurecht, der Text, der ist super deep. Etwas, was viele fühlen und du kannst perfekt mitviben. In- und auswendig heißt er, was ja super cute ist. The Chainsmokers haben schon verraten, aussprechen können sie den Titel zwar nicht, aber wir lieben den Song. Würde ich ja gerne mal hören, wie sie das versuchen. Erstmal geht's aber ihren absolut geilen neuen Track auf die Ohren. In- und auswendig bei Radio Top 40.
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die nach ihrer großen Tour jetzt leider erstmal eine Pause macht. Ariana Grande, aber ihre tollen Songs haben wir ja zum Glück trotzdem noch. Hate That I Made You Love Me war das in deinem Radio Top 40 Workflow am Mittwochvormittag. Und da sind alle Apple-Fans, iPhone-Besitzer schon ganz gespannt. Denn heute Abend um 19 Uhr soll die nächste iPhone-Generation enthüllt werden. Das Event steht ja unter dem Namen Staun und Strahlen. Wahrscheinlich, weil heute das erste faltbare iPhone gezeigt werden soll. Natürlich auch die nächsten Pro-Modelle, AirPods, Apple Watches. Aber so ein faltbares Handy, das hat man ja zuletzt in der Schulzeit so als erstes Handy. Und da war das ja der Shit, ne? So zum Telefonieren, das Teil aufklappen, komplett mit Stickern bekleben. Könnte schon auch geil sein. Mal schauen. Angucken kann man sich das Ganze auf YouTube und Apple TV. Wir lassen uns mal überraschen.

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12: 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Das ist dein Radio Top 40 Workflow. Nadine ist für dich am Start. Und jetzt gibt's alles, was für deinen Vormittag wichtig ist. Von Hannes.
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14: Hi. Hitzige Generaldebatte im Bundestag. 3 Tage nach der Wahl in Sachsen-Anhalt hat AfD-Chefin Weidel dabei ihren Regierungsanspruch auch im Bund erneuert und die CDU scharf kritisiert. Bundeskanzler Merz wurde in seiner Rede dann durch Zwischenrufe seitens der AfD-Abgeordneten mehrfach unterbrochen. Bundestagspräsidentin Klöckner ist am Ende dann der Kragen geplatzt.
15: Also wir sind hier jetzt nicht auf dem Fußballplatz. Heben Sie sich das fürs Wochenende auf. Wenn das jetzt hier nochmal passiert, so ein Verhalten, schmeiße ich Sie hier raus. Mir reicht es jetzt hier.
14: Für Vizekanzler Lars Klingbeil läuft es gleichzeitig wortwörtlich nicht so richtig rund, also er selbst vor allem nicht. Nach einem Sturz mit dem Fahrrad hat sich der SPD-Chef nämlich das Kreuzband gerissen. Auf Instagram zeigte er sich mit stützender Schiene am rechten Knie vor dem Bundestag. Dazu schrieb der Finanzminister: Ich muss euch leider sagen, das mit meiner Fußballerkarriere wird nichts mehr. Die Versicherer passen gerade ihre Regionalklassen an. Nach der Neuberechnung kommen 30% der Autofahrer in 7 Thüringer Zulassungsbezirken in eine niedrigere Klasse bei der Kfz-Haftpflichtversicherung, etwa in Jena sowie den Kreisen Greiz, Saale, Orla, Sömmerda und Sonneberg. Autofahrer in Suhl und Weimar rutschen dagegen in die höhere Regionalklasse. Für sie wird's teurer. Die beste Schadensbilanz in Thüringen hat übrigens in der Kfz-Haftpflichtversicherung der Kyffhäuser-Kreis.
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18: Hallo und happy Mittagspause. Heute dann vielleicht doch lieber wieder drin. Und wenn du dein leckeres Essen mampfst, gibt's dir gleich was für alle Gamer. Denn jetzt sind es nur noch 71 Tage bis zum Release von GTA 6. Und da wurden schon viele neue Facts zum Game gedroppt. Über die quatschen wir gleich nach 3 Tracks.

0: überhaupt auf die Ohren zu GTA 6.
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3: So, 13 Jahre Entwicklungszeit, mehr als 2 Milliarden Dollar sind in die Produktion von GTA 6 geflossen. Zum Vergleich, das Burj Khalifa, das momentan höchste Gebäude der Erde, 828 Meter, 163 nutzbare Etagen, wurde erstens in gerade mal 6 Jahren gebaut und hat weniger gekostet, nur 1,5 Milliarden. GTA 6 also bigger als das fucking höchste Gebäude der Erde und damit auch mit eins der teuersten Gebäude der Erde. Wollte er nur mal gesagt haben, am 19. November ist es dann soweit. Und damit es nicht noch teurer für dich wird, haben wir noch ein fettes Goodie für dich. Denn die PlayStation 5 und das Game GTA 6 klärst du dir einfach mal ganz easy auf unseren Nacken, damit du am 19. November dann hoffentlich deinen Urlaub schon klar gemacht hast, dass du zu Hause direkt loslegen kannst mit Zocken.
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Das denken sich gerade auch alle Herbstmäuse. Die sind heute Morgen schon mit dieser Melodie im Kopf aufgewacht. Oh yes. Hier ist dein Radio Top 40 Workflow. Nadine ist für dich am Start. Also ehrlich, alle Herbstmäuse haben heute offiziell den Herbst eröffnet. Bewölkt, bis zu 19 Grad, das schreit doch nach Twilight-Wetter, oder? Da werden direkt die schicken Herbstklamotten ausgepackt, lieben wir. Und obendrauf gibt's jetzt noch diesen Banger. Das ist doch ja wirklich ein Träumchen. Eat Me Alive von Artemis bei Radio Top 40.

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0: Ich hoffe, du kommst gut durch den Mittwoch. Heute fühlt man sich wenigstens so ein bisschen fitter, wo es nicht mehr ganz so heiß ist. Radio Top 40 läuft, Nadine hier. Obwohl der nächste Track besonders zu solchen sonnigen, warmen Tagen passt.
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0: Einfach ein richtiger Sommerbanger. Super entspannt, liefert einfach Good Vibes. Kilimanjaro von Summer Jam, bei dem es ja gerade eh richtig gut läuft. Mit dem ist er richtig erfolgreich, aber auch mit dem hier. More Money, More Haters zusammen mit Shireen David. Damit gehen sie ja gerade auch bei Insta und TikTok richtig viral. Das sind aber auch zwei Banger. Und da die Sonne heute für alle Sommerfans ein bisschen fehlt, gibt's jetzt den hier auf die Ohren. Kilimanjaro in deinem Radio Top 40 Workflow von Summer Jam. Hab einen ganz tollen Mittwoch.
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Mit David Puentes, Golden Summer war das. Draußen gerade eher nicht so, aber heute Nachmittag soll sie ja nochmal rauskommen, die Sonne. Radio Top 40 läuft. Nadine hier. Und an der Stelle auch nochmal herzlichen Glückwunsch an unsere Basketballerin. Die stehen ja einfach zum ersten Mal überhaupt im Viertelfinale einer Weltmeisterschaft. Wie krass ist das bitte? Die reißen gerade richtig ab. Was auch für einen echten Zuschauerrekord sorgt. Fast 220.000 Tickets wurden schon vor Beginn des Turniers jetzt verkauft. So viele wie noch nie zuvor. Eine der Zuschauerinnen war übrigens Ikki Mel, hat die Mädels supportet, auch ein Bild mit ihnen geknipst. 3 von 4 Spielen haben sie seit letzten Freitag schon gewonnen. Als nächstes wartet dann der Europameister Belgien als bisher schwierigster Gegner auf sie.

0: darüber, wer hier denn jetzt die meisten Bilder auf dem Handy hat. Gerade sind wir schon bei 48.000 Bildern. Kann das jemand toppen? Dann eine Nachricht an die 0800 die 5 99 19 99. Wir hören uns gleich.
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0: Das Radio Top 40 Betza. Heute Nachmittag kriegst du wirklich das volle Programm. So ein bisschen Wirrwarr. Die Wolken bleiben, zwischendurch kommt auch mal kurz die Sonne raus. Es kann vereinzelt aber auch kurze Schauer geben, also alles dabei. Dazu kriegen wir bis zu 19 Grad. Jetzt gibt's alles, was für deinen Nachmittag wichtig ist, von Hannes.
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5: Hi. Hitzige Generaldebatte im Bundestag. 3 Tage nach der Wahl in Sachsen-Anhalt hat AfD-Chefin Weidel dabei ihren Regierungsanspruch auch im Bund erneuert und die CDU scharf kritisiert. Bundeskanzler Merz wurde in seiner Rede dann durch Zwischenrufe seitens der AfD-Abgeordneten mehrfach unterbrochen. Bundestagspräsidentin Klöckner ist am Ende dann der Kragen geplatzt.
6: Also wir sind hier jetzt nicht auf dem Fußballplatz. Heben Sie sich das fürs Wochenende aus. Wenn das jetzt hier nochmal passiert, so ein Verhalten, schmeiße ich Sie hier raus. Mir reicht es jetzt hier.
5: Für Vizekanzler Lars Klingbeil läuft's gleichzeitig wortwörtlich nicht so richtig rund, also er selbst vor allem nicht. Nach einem Sturz mit dem Fahrrad hat sich der SPD-Chef nämlich das Kreuzband gerissen. Auf Instagram zeigte er sich mit stützender Schiene am rechten Knie vor dem Bundestag. Dazu schrieb der Finanzminister: Ich muss euch leider sagen, das mit meiner Fußballerkarriere wird nichts mehr. Die Versicherer passen gerade ihre Regionalklassen an. Nach der Neuberechnung kommen 30% der Autofahrer in 7 Thüringer Zulassungsbezirken in eine niedrigere Klasse bei der Kfz-Haftpflichtversicherung, etwa in Jena sowie den Kreisen Greiz, Saale, Orla, Sömmerda und Sonneberg. Autofahrer in Suhl und Weimar rutschen dagegen in die höhere Regionalklasse. Für sie wird's teurer. Die beste Schadensbilanz in Thüringen hat übrigens in der Kfz-Haftpflichtversicherung der Kyffhäuser-Kreis.
0: Danke, Hannes. Es ist 13.01 Uhr. Wir schauen auf die Blitzer, sind gerade 3 Stück gemeldet. Einmal zwischen Gera und Dürren-Ebersdorf, dann in Gotha, Weimarer Straße stadtauswärts und in Sondershausen Talstraße Richtung Elisabethplatz. Dann haben wir eine Meldung von den Straßen auf der B7 Jena Richtung Altenburg. Zwischen Rudigast und Bürgel gibt es Behinderung nach einem Unfall. Hast du sonst noch was gesehen? Dann einfach her damit. 0800, dann die 5, 99, 19, 99. Anruf und WhatsApp geht beides oder über die Radio Top 40 App.
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0: Na du, ich hoffe, du hattest eine schöne Mittagspause, kommst gut durch den Tag. Und an der Stelle auch nochmal vielen Dank für die ganzen Bilder aus euren Handygalerien, die ihr mir zuschickt. Denn ich habe erzählt, dass ich gerade schon so 7000 Bilder und 1000 Videos in der Galerie habe. Einfach, weil man auch keine Lust hat, die zu sortieren, auf den Laptop zu ziehen. Aber euch geht's genauso. Marcel hat bis jetzt die meisten Bilder drauf. Einfach 48.500. Hast du noch mehr auf dem Handy? Kannst du das toppen? Dann schick's unbedingt rüber. 0800 die 5 99 19 99 ist die Nummer. Ich bin schon gespannt.

Hier ist dein Lieblingssender am Mittwochnachmittag. Radio Top 40 läuft. Nadine ist für dich am Start. Und so wie es aussieht, sind wir alle so ein bisschen zu faul, unsere Bilder auf dem Handy auszumisten. Wenn man aber auch echt so über 1000 Bilder drauf hat, über 1000 Videos, die dann ordentlich in eine Cloud zu packen oder auf den Laptop zu ziehen, das macht halt auch wirklich gar keinen Bock. Bei Insta hatte Sarah aber schon einen guten Einwand. Sie schreibt, ich ziehe die vorm Urlaub oder Konzert immer auf den Laptop, falls sie verloren gehen. Und schwupps, ist eine neue Angst bei mir ausgebrochen. Vielleicht fange ich jetzt doch mal an, sie zu sortieren. Aber ey, ich bin da nicht alleine. Marcel hat bei WhatsApp ja schon geschrieben, bei ihm sind es so 48.500. Bei Insta konnte das tatsächlich ganz, ganz knapp getoppt werden. Jessica schreibt da 48.514. Uiui, es werden mehr. Wer knackt vielleicht die 50.000 Bilder in der Galerie beim Handy? Dann fix eine Nachricht dalassen. 0800 die 5 99 19 99 ist die Nummer. Ich glaube, da können wir dann auch festhalten, die werden dann nicht mehr sortiert, die bleiben einfach für immer auf diesem Handy.

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Nadine, hi. Und ich glaube, wir haben einen Gewinner gefunden, denn wir haben schon drüber gequatscht. Bei vielen, bei mir auch, quillt die Galerie beim Handy einfach über. Da hat man tausende Bilder und Videos, gar keinen Bock, die runterzuziehen oder zu ordnen. Deswegen vegetieren dieser vor sich hin und man hat einfach eine krasse Zahl an Bildern dort stehen. In unserer Insta-Story kamen schon ganz viele Nachrichten dazu rein. Lauri Müller 167 schreibt, 18.595 Bilder, auch wirklich krass. Meine Lieblingsantwort kommt von Machen aus dem Radio Top 40 Team, die hat auch geantwortet und geschrieben, 21.000 Bilder und 15.000 davon sind von ihren Katzen. Das fühle ich auf jeden Fall auch auf eine Art. Und eben lag noch Jessica vorne. Sie schreibt nämlich, sie hat 48.514 Bilder auf dem Handy. Aber tatsächlich wurde sie überholt. Gewonnen hat Kauli 0815. Der hat 59.942 Bilder auf dem Handy. Wahnsinn! Also, falls irgendjemand mal nach einem Bild aus der Vergangenheit sucht, die findet ihr auf jeden Fall auf diesem Handy. Die bleiben wahrscheinlich auch für immer einfach drauf, weil so viele Bilder sortieren, nee, das muss nicht sein. Das ist jetzt Fastball mit Beautiful Life.

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6: Das Radio Top 40 Wetter. Heute Nachmittag kriegst du das volle Programm. Die Wolken, die bleiben. Zwischendurch kommt auch mal kurz die Sonne raus. Es kann vereinzelt aber auch noch Schauer geben. Alles dabei. Dazu kriegen wir bis zu 19 Grad. Jetzt ist es 2:30. Wir schauen auf die Blitzer. Es sind gerade 3 gemeldet. Einmal zwischen Gera und Dürren-Ebersdorf. Dann in Gotha, Weimarer Straße statt auswärts und in Sondershausen, Talstraße Richtung Elisabethplatz. Eine Meldung haben wir noch von den Straßen. Auf der B7 Jena Richtung Altenburg zwischen Rutigast und Bürgel gibt es Behinderungen nach einem Unfall. Hast du sonst noch was gesehen? Dann einfach her damit. 0800, dann die 5, 99, 19, 99. Anruf und WhatsApp geht beides oder über die Radio Top 40 App.
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0: Edward von Two Colors hier bei Radio Top 40. Nadine ist für dich am Start. Heute wird's zum Feierabend so richtig schön cozy. Da kuscheln wir uns auf die Couch, holen uns die geilsten Snacks und Kevin aus dem Radio Top 40 Team gibt uns ab 19 Uhr obendrauf noch ein großes Update, welche geilen Songs gerade schon wieder in den Socials abgehen, ne?
1: Oh, ich hab so geilen Scheiß mit dabei. Das muss ich wirklich einfach mal so sagen. Es gibt ja eine neue Nummer von Miley Cyrus, die jetzt nur noch Miley heißt. Die habe ich zum Beispiel am Start. Dann trendet gerade ein Song, der ist über 20 Jahre alt. Das sind Wir sind Helden, geht gerade im Netz so brutal ab. Und ich habe einen super krass tollen Geheimtipp für euch. Das ist doch eine Engelsstimme, oder Nadine?
0: Oh, definitiv. Den finde ich auch richtig geil. Und ich muss ja sagen, ich bin so ein großer Fan von dem neuen Miley-Song. Da freue ich mich auch schon unfassbar doll drauf.
1: Also das gibt's heute Abend. Alles ab 19 Uhr in der Radio Top 40 TikTok-Show. Und wie diese Engelsstimme, zu wem die gehört, das sage ich euch natürlich auch.
0: Wir freuen uns ab 19 Uhr. Unbedingt einschalten.

Stole the Show von Kaigo. Hier ist Radio Top 40. Nadine ist für dich am Start. Und gleich wird hier schon durchgewechselt. Ab 14 Uhr ist dann wieder Lukas für dich am Start. Bringt dich durch den Mittwochnachmittag und in den Feierabend. Vorher müssen wir aber noch zusammen zu diesem Banger hier abgehen. Trippin' von Bund. Am 23. Oktober kommt ja sein Album raus. Und es ist wirklich eine sichere Sache. Da werden so viele Banger drauf sein. Freuen wir uns schon mega drauf. Da ist der hier bestimmt auch schon ein guter Vorgeschmack. In dem Sinne, laut drehen und wir hören uns dann wieder morgen ab 10 im Radio Top 40 Workflow.

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5: Hi, Top 40 ist hier. Das Wetter zum Mittwoch. Nochmal eine ganz andere Nummer als gestern. Um die 20 Grad maximal. Wolkensonne dazu meist trocken. Alles, was für Thüringen heute Nachmittag wichtig ist, hörst du jetzt.
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7: Hallo. Zwischenrufe und Pfiffe in Richtung Kanzler, Ordnungsrufe für die AfD-Fraktion. Es geht heiß her bei der Generaldebatte im Bundestag. Friedrich Merz warf der AfD eine destruktive Politik vor und verteidigte die Reformvorhaben der schwarz-roten Koalition. AfD-Chefin Alice Weidel wirft der Bundesregierung Totalversagen vor. Grünen-Fraktionschefin Katharine Dröge gab Merz eine Mitschuld am Erstarken der AfD. Linksfraktionschef Sören Pellmann warf der Regierung einen sozialen Kahlschlag vor. Die Thüringer BSW-Landtagsfraktion ist aufgelöst, eine neue Fraktion gegründet. Sie will zusammen mit CDU und SPD weiter regieren als Minderheitsregierung. Um die neue Fraktion gründen zu können, hatten Ex-BSWler im Eilverfahren eine neue Partei gegründet mit dem Namen Thüringen gerecht. So heißt jetzt auch die Fraktion. Sie besteht aus 10 Abgeordneten. In Mühlhausen hat es einen schweren Bahnunfall gegeben. Im Bereich einer Unterführung soll ein von Mühlhausen Richtung Leinefelde fahrender Zug einen Mann erfasst haben. Die Bahn spricht von einem Notarzteinsatz im Gleis. Die Strecke ist aktuell gesperrt. Dadurch fallen auch Züge aus oder verspäten sich zum Teil deutlich. Passiert ist es gegen 11.15 Uhr. Rettungskräfte sind noch vor Ort.
5: Dankeschön, Petra. Eine Minute nach zwei. Blitzer bei uns zuerst. Zwischen Gera und Düren-Ebersdorf stehen sie in der 70er-Zone und Gotha in der Weimarer Straße statt auswärts. Dann haben wir die A9 Richtung Berlin zwischen Münchberg Süd, Münchberg Nord Gegenstände. B7 zwischen Isserstedt und der Erfurter Straße in Jena liegt ein totes Schaf rum. Und B7 Richtung Altenburg zwischen Rodigast und Bürgel nach einem Unfall Behinderung. Und wenn noch was fehlen sollte, kostenlos anrufen oder WhatsApp schicken. Die Nummer für beides 0800, dann die 5 99 19 99. Gute Fahrt.
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5: Und die Meldung des Tages: Gerstungen im Wartburgkreis will raus aus Thüringen und dafür rüber nach Hessen. Klingt quatschig, ist aber wirklich so. Woran das liegt und ob das denn überhaupt möglich ist, klären wir hier in der nächsten halben Stunde. Kollegin Maren aus den Radio Top 40 News dazu am Start.

0: Hi, Top 40 ist hier. Lukas für dich am Start. Da machst du so Insta oder TikTok auf und dann hörst du sowas.
1: Mein Verlobter hat mir zu meinem 30. Geburtstag mein Traumhochzeitskleid 4 Nummern zu klein gekauft, weil er gesagt hat, das ist ein Anreiz, damit ich endlich abnehme.
0: Ja, unangenehm. In dem Fall musst du auf der Seite von Joris Saba gelandet sein, Influencer und außerdem Musiker. Der Typ ist lustig, der Typ kann singen. Zwei Sachen, die nicht unbedingt auf jede Social-Media-Persönlichkeit zutreffen, auf ihn aber schon. Das ist ein aktueller Tough Love, Top Vibes, Top Music und noch mehr Mucke aus dem Netz. 19 Uhr wieder zur Reihe Top 40 TikTok-Show. Wie jeden Mittwochabend.

0: Dein Reiter vor die Nachmittag läuft. Lukas hier, moin. Noch gehört die Gemeinde Gerstungen zu Thüringen, aber das könnte schon bald nicht mehr so sein. Und alle so, hä? Ja, das ging mir auch so, als ich das gelesen habe. Die Gemeinde denkt nämlich darüber nach, rüber nach Hessen zu wechseln. Gründe gibt's laut Bürgermeister Daniel Stephan viele. Die desolate Infrastruktur, Personalmangel an den Schulen. Außerdem hoffe man so für Unternehmen attraktiver zu sein. Aber einfach so von Thüringen nach Hessen rüber wechseln, geht das überhaupt so easy? Maren aus den Reithof vor die News.
1: Hallöchen. Nee, also ganz alleine entscheiden kann das der Bürgermeister erstmal gar nicht. Denn dafür müsste er einen Antrag stellen. Das will er ja auch nächste Woche Dienstag machen im Kreistag. Mhm. Wenn der zustimmt, was sehr unwahrscheinlich ist, dann müsste das Ganze nach Erfurt gehen, in den Landtag. Denn laut Gesetz braucht es für so einen Wechsel einen Vertrag zwischen Thüringen und Hessen. Und da müssten beide Landesregierungen zustimmen und beide Landtage auch zustimmen. Also du merkst, es wäre ein sehr, sehr langer Weg.
0: Kompliziert, kompliziert. Die Gemeinde Gerstungen denkt darüber nach, von Thüringen nach Hessen zu wechseln. Infrastruktur, zu wenig Lehrer, Lehrerinnen und so weiter sind unter anderem die Gründe dafür. Wirklich easy ist das Ganze aber nicht. Ich fände es auf jeden Fall schön, wenn es gar nicht erst so weit kommt. Liebe Gemeinde Gerstungen, ich würde euch auf jeden Fall vermissen.

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0: Dankeschön. Schöne Fahrt.
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12: Das Wetter in Thüringen eher wolkig als sonnig und um einiges kühler als gestern, aber trotzdem einigermaßen mild. Bis zu 20 Grad morgen dann ähnlich wie heute. Keine große Umstellung. Wir gucken auf die Straßen. 1:55 Blitzer bei uns zuerst zwischen Gera und Dürren-Ebersdorf stehen sie in der 70er-Zone. Ansonsten aufgepasst, A4 Richtung Frankfurt zwischen Wildeck-Höhnebach und Friedewald. Da liegen mehrere Holzbretter auf der Straße. A9 Richtung Berlin zwischen Triptis, Lederhose, Reifenteile liegen da rum. Dann A9 Richtung München zwischen Triptis und Dittersdorf, ein totes Tier auf der linken und mittleren Spur, und B7 zwischen Isserstedt und der Erfurter Straße in Jena, ein totes Schaf auf der Straße. Wenn noch was fehlen sollte, kostenlos anrufen oder WhatsApp schicken. Nummer für beides ist die 0800, dann die 5, 99, 19, 99. Gute Fahrt und weiter einen schönen Mittwochnachmittag. Jetzt mit Zomba. 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

0: sommerliches Ding zum grauen Mittwoch. The Second Voice, Let Me Be, hier bei Radio Top 40. Lukas für dich am Start und da lässt Kollege Max jetzt mal kurz alle Zockerherzen höher schlagen.
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Klamottenmäßig gilt heute, gestern kurz, heute lang, beziehungsweise bei allen Männern, die sich heute schon mal nackig betrachtet haben, eher das Gegenteil, also gestern lang, heute kurz. Verstehst du? Also vor die dazu an. Lukas hier, moin. Da sind wir heute ganz gemütlich unterwegs. Mir fällt es auf jeden Fall deutlich schwerer als gedacht. Also das mit der Gemütlichkeit. Aber es wird schon. Und dazu kannst du dich mittlerweile auch dementsprechend eindecken. Ich habe gesehen, in meinem Supermarkt des Vertrauens, dass es da mittlerweile auch schon wieder Lebkuchen zu kaufen gibt. Mega geil. Also, da ist es nur noch eine Frage der Zeit, dass die Gemütlichkeit auch bei mir am Start ist.

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10: Reito Fordi ist hier zum Mittwoch. Wir gucken auf das Wetter. Viele Wolken, die Sonne macht sich eher rar. Es ist auch dementsprechend kühler als gestern. Keine 30 Grad, dafür maximal 20 Grad. Alles, was für Thüringen heute Nachmittag wichtig ist, hörst du jetzt.
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12: Hallo. Hitziger Schlagabtausch heute im Bundestag. Auch der Wahlerfolg der AfD in Sachsen-Anhalt war Thema der Generaldebatte. Kanzler Merz hat die Positionen der Partei scharf angegriffen und die unter anderem Pläne für ethnische Säuberungen vorgeworfen. SPD-Fraktionschef Mirsch nannte die AfD verfassungsfeindlich. AfD-Chefin Weidel warf der Koalition Totalversagen vor und sagte den Beginn eines Siegeszuges ihrer Partei in ganz Deutschland voraus. Beim Ausflug mit einer Pferdekutsche ist im Kreis Sömmerda ein 12-Jähriger schwer verletzt worden. Bei einer Fahrt durch den Schlosspark in Beichling haben die Pferde gestern plötzlich gescheut, vermutlich vor einer Plastiktüte, so die Polizei. Der 50 Jahre alte Kutscher verlor die Kontrolle über die Tiere. Zwei Erwachsene sprangen von der Kutsche, der Kutscher und der 12-Jährige stürzten runter. Der Junge wurde per Hubschrauber in eine Klinik geflogen. Blaualgen machen das Wasser im Bleiloch-Stausee grünlich trüb. Und die Badewarnung ist jetzt nochmal ausgeweitet worden auf alle offiziellen Badestellen, teilte das Landratsamt des Saale-Orla-Kreises mit. Entsprechende Warnschilder stehen jetzt auch an der Rempendorfer Bucht. Blaualgen können Giftstoffe bilden und bei Menschen unter anderem Haut-, Schleimhaut- und Augenreizungen verursachen.
10: Dankeschön, Petra. 15 Uhr, wir gucken auf die Straßen. Blitzer bei uns zuerst. Mühlhausen hinter der Haarbahnstadt einwärts für Einkaufsladen. Und dann haben wir noch Meldungen von der A4 Richtung Dresden zwischen Jena Zentrum, Stadt Roda. Reifenteile liegen da rum. A4 Richtung Frankfurt zwischen Jena Göschwitz und Bucher am Jagdbergtunnel liegen Spanngurte auf der Straße. Und A9 Richtung Berlin zwischen Triptis, Lederhose, Reifenteile. Wenn noch was fehlt, kostenlos anrufen oder WhatsApp schicken. Die Nummer für beides ist die 0800, dann die 599 19 99. Gute Fahrt.
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10: Und dann gucken wir gleich wieder in die Gemeinde Gerstungen im Wartburgkreis, denn die könnten bald vielleicht zu Hessen gehören. Das sagt zumindest der Bürgermeister von Gerstungen. Gründe gibt's viele, aber was sagt das Netz dazu? Checken wir gleich aus, zusammen mit Kollegin Nadine. Hörst du hier nach drei Tracks.

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1: Der Track schüttelt dich einmal durch wie so ein Ingwer-Shot auf nüchternen Magen. Molay, Shake It to the Max hier bei Radio Top 40. Da könnte es sein, dass Thüringen bald kleiner wird. Das habe ich mir jedenfalls gedacht, als ich das gelesen habe. Die Gemeinde Gerstungen will raus aus Thüringen und zwar dafür nach Hessen. Denn Bürgermeister Daniel Stephan, der ist unzufrieden mit Infrastruktur, Personalmangel an Schulen und. Marin aus den Radio Top 40 News hat mir dazu schon erzählt, naja, so easy ist das aber nicht mit dem Rüberwechseln. Und das Netz hat sich natürlich auch schon dazu geäußert. Kollegin Nadine, was schreiben die Leute denn so? Bestimmt viel, oder?
2: Ja, definitiv. Die Kommentare sind voll. Ja. Was ich öfter gelesen habe, dass Personen schreiben, ich finde, wir sollten dann versuchen, Coburg nach Thüringen zu holen. Die wollen sich direkt was zurückholen.
1: Warum gerade Coburg?
2: Weiß ich auch nicht. Okay. Vielleicht, weil da viele hinfahren. Es kam wirklich öfter mal vor.
1: Ja.
2: Dann auch ein geiler Kommentar. Tüxit, also wie Brexit, nur Tüxit vor GTA 6. Dann wird auch mit regionalen Spezialitäten um sich geschmissen, sich da gebettelt. Da hat eine Person noch geschrieben, ich pfeife auf Handkäse, den kriege ich nicht runter, auch wenn ich selbst aus Hessen bin. Da ist mir die Thüringer lieber.
1: Ja, so ist das.
2: Dann haben natürlich auch weggeschrieben, ach, da müssen die aber auch Hessisch lernen, das war auch dabei. Mhm. Aber es sind auch wirklich viele negative Kommentare einfach, die sagen, nee, wir wollen in Thüringen bleiben und wir wollen euch doch auch hier behalten, Mensch.
1: So nämlich. Also, noch gehört Gerstungen zu Thüringen. Mal sehen, ob das in Zukunft auch noch so sein wird. Aber Kollegin Nadine, ich glaube, ich spreche auch für dich, wenn ich sage, liebe Gerstunger, bleib doch bei uns.
2: Ja.
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Dein Mittwochnachmittag ist das mit Radio Top 40. Lukas hier grüßt dich. Da hat sie letzte Woche für eine Menge Euphorie gesorgt. Erst die Ankündigung, dass neue Mucke kommt und schon ein paar Tage später der Track Miley Cyrus, die auf Insta jetzt nur noch Miley heißt und Bass Percy Waits. Erste Single von ihrem neuen Album, was schon nächste Woche rauskommt. Wow. Da müssen wir mit dir natürlich drüber reden und das gilt natürlich auch für den hier. Ich weiß nicht weiter, ich weiß nicht, wo wir sind, ich weiß nicht. Wir sind Helden, gehen gerade wieder mit einem Track viral, der eigentlich schon ein paar Jahrzehnte auf dem Buckel hat. Warum das Ganze? Mal ganz abgesehen davon, dass das Teil einfach übelst geil ist, hörst du ab 19 Uhr wieder in deiner Radio Top 40 TikTok-Show. Eine Stunde lang alle Tracks, über die das Netz gerade spricht. Natürlich wie immer mit Kollege Kevin aus der Radio Top 40 Musikredaktion. Einschalten, Bescheid wissen oder einfach dranbleiben. Das ist vermutlich noch einfacher. Vorher Ed Sheeran für dich. Hörst du jetzt und

0: der Mittwochnachmittag. Da sind natürlich auch Klock Klock am Start. Doja hier bei Radio Top 40. Lukas für dich am Start. Und da freuen wir uns nächste Woche auf Fastmode bei uns im Radio Top 40 Interview. Gucken, was uns die Jungs da so erzählen. Bis dahin gibt's ihren neuen Track erstmal. Gleich Music Sounds. Gönnst du dir an.
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0: Heute mehr Wolken als Sonne und auch deutlich kühler, nur noch bis zu 20 Grad. In vielen Regionen von Thüringen steht auch eine dicke, fette 1 ganz vorne. Morgen dann ähnlich wie heute, 20 Grad, Sonne und Wolken im Wechsel. Gleich ist es 3:30. Wir gucken auf die Straßen. Blitzer bei uns zuerst. Mühlhausen hinter der Havern stehen sie statt einwärts. Und Weimar am Goetheplatz 20er-Zone. Meldungen haben wir außerdem von der A4 Richtung Dresden zwischen Jena Zentrum und Stadtroda. Reifenteile liegen darum. A9 Richtung Berlin zwischen Triptis und Lederhose. Auch da Reifenteile. Und Ortsdurchfahrt Röpsen. Vorsicht, ein totes Pferd auf der Straße. Und wenn noch was fehlen sollte, kostenlos anrufen oder WhatsApp schicken. Die Nummer für beides ist die 0800. Dann die 5, 99, 19, 99. Gute Fahrt. Jetzt mit Nico Santos, der gleich den ganzen Kinderchor mitgebracht hat. Das ist sein neuer Why Don't You Stay bei Radio Top 40.

0: Gestern 30 Grad, heute nur noch um die 20. So schnell kann es manchmal gehen, ne? Weißt du, vor dir ist an. Lukas für dich am Start. Klingt für mich ganz nach einem endgültigen Sommerende. Auch wenn das natürlich immer noch nichts heißt. Wir haben heute Morgen trotzdem mal Bilanz gezogen und euch nach euren Sommerhighlights gefragt.
1: Mein absolutes Sommerhighlight. Ich sag's euch ehrlich, es war eine harte Zeit. Bei der extremen Hitze haben wir ein komplettes Geschäft umgebaut. Wir haben tapeziert, wir haben gemalert, es ist Trockenbau gemacht worden und sind die Arbeiter alle nur davon geflossen. Und bei der größten Hitze haben wir dann im Sommer am 28.07. mein neues Geschäft, meine Beauty Lounge eröffnet. Das ist mein absolutes Sommerhighlight, mein Baby.
0: Das ist krass. Also an solchen Tagen, wo man so knapp 40 Grad hatte, da ging bei mir echt kaum was, außer rumliegen und versuchen zu überleben. Wie du siehst, ich hab's geschafft. Respekt geht raus an dich, Janine. Bei uns im Team sieht das mit dem guten Sommer. Allerdings nicht, sehen das nicht alle so.
2: Mein Sommer war sau boring. Ich hatte nicht frei, ich war arbeiten. Fußball-WM war auch scheiße.
0: Das tut mir leid. Kurzes Ei-Ei-Streichel-Streichel an der Stelle. Da kann der Herbst nur besser werden, ne?

Omaki Awasi hier bei Radio Top 40 an der Mittwochnachmittag. Jetzt mit dem Künstler, dessen Insta-Page komplett KI-generiert aussieht. Und zwar die von The Weeknd. Ich war gerade eben mal drauf. Jedes Bild irgendwie so, als hätte man da 10-mal Photoshop drüber gejagt. Zum Glück klingt seine Mucke nicht so.

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7: Hi, Top 40 ist hier. Heute keine 30, stattdessen nur 20 Grad. Beziehungsweise 20 Grad würden sich einige wünschen, weil so 17 Grad, 16 Grad haben wir teilweise auch. Morgen dann ähnlich wie heute. Und alles, was für Thüringen heute Nachmittag wichtig ist, hörst du jetzt.
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8: Guten Tag. Zwischenrufe und Pfiffe in Richtung Kanzler, Ordnungsrufe für die AfD-Fraktion. Es ist heiß hergegangen bei der Generaldebatte im Bundestag. Friedrich Merz warf der AfD eine destruktive Politik vor und verteidigte die Reformvorhaben der schwarz-roten Koalition. AfD-Chefin Weidel nennt die Bundesregierung Totalversager. Grünen-Fraktionschefin Dröge gab Merz eine Mitschuld am Erstarken der AfD. Linksfraktionschef Pellmann warf der Regierung einen sozialen Kahlschlag vor. Mit fast einer Stunde Verzögerung hat die Sitzung des Thüringer Landtags begonnen. Hintergrund sind Unstimmigkeiten, nachdem sich die neue Fraktion Thüringen gerecht gegründet hat. Sie will die ehemalige BSW-Fraktion in der Regierungskoalition mit CDU und SPD ersetzen. Zu Beginn der jetzt gestarteten Sitzung ist Steffen Quasebart vom Posten des Landtagsvizepräsidenten zurückgetreten. Das allerdings, um sich als Mitglied der neuen Fraktion wieder wählen zu lassen. In Klein-Romstedt im Weimarer Land sind Giftköder ausgelegt worden. Eine Frau hat sie entdeckt, als sie mit ihrem Hund Gassi war. In der Straße an der Kirche nahm der Hund etwas ins Maul. Die Frau konnte es ihm glücklicherweise wieder entlocken, sagt die Polizei. Bei der Suche fand die Frau dann 5 weitere Wiener Würstchen aufgeschnitten und mit einem roten Pulver drin. Die Polizei ermittelt wegen des Verdachts eines Verstoßes gegen das Tierschutzgesetz.
7: Dankeschön, Petra. 4:01 Blitzer bei uns zuerst. In Mühlhausen stehen sie hinter der Haarwandstadt einwärts und in Weimar auf dem Goetheplatz in der 20er-Zone. A4 aufgepasst Richtung Dresden zwischen Gerstungen und Wommen. Mehrere Reifenteile liegen da. A9 Richtung Berlin zwischen Triptis, Lederhose. Auch da Reifenteile. Und B281 zwischen Sachsenbrunn und Saargrund nach einem Unfall Behinderung. Und wenn noch was fehlen sollte, kostenlos anrufen oder WhatsApp schicken. Nummer für beides 0800, dann die 5 99 19 99.
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7: Ganz Thüringen schaut auf Gerstungen, Gemeinde im Wartburgkreis, denn die könnte bald nicht mehr zu Thüringen gehören, sondern zu Hessen. Das hat zumindest der Bürgermeister von Gerstungen ins Spiel gebracht. Wie da so die Reaktionen darauf sind, gucken wir gleich mal drauf. Nach 3 Tracks. Hab einen schönen Mittwochnachmittag jetzt mit Bunt und Tripping.

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0: Dein Mittwochnachmittag ist das mit Radio Top 40. Lukas hier, moin. Noch dürfen sich alle, die aus Gerstungen im Wartburgkreis kommen, Thüringer und Thüringerinnen nennen. Aber bald schon vielleicht nicht mehr, sondern Hessen. Das liegt daran, dass die Gemeinde überlegt, das Bundesland zu wechseln, beziehungsweise Bürgermeister Daniel Stephan. Da quatschen wir schon den ganzen Nachmittag drüber und darauf gab es auch schon ein paar Reaktionen.
1: Er kommt nicht mal hier aus Gerstung und haut dann einfach so eine Idee raus, ohne es mit irgendjemand zu besprechen. Da sind wir hier im Ort wirklich erstmal alle aus allen Wolken gefallen. Wir sind Thüringer mit Leib und Seele, wir sind stolz auf unsere Heimat und das ist einfach nur eine Schnapsidee von unserem Bürgermeister. Ja, ich hoffe, dass er das jetzt selbst einsieht und das nicht weiter verfolgt. Ganz liebe Grüße aus den schönen Gerstungen und keine Sorge, wir bleiben in Gerstungen und wir bleiben in Thüringen.
0: Das nenne ich mal eine Ansage und dazu müssen wir ja auch sagen, noch ist das Ganze nur eine Idee und nichts Konkretes. Vielleicht bleibt es dabei am Ende auch.

Junge. Was eine Ballade. Jack Dean, Mercy, hier bei Radio Top 40. Lukas für dich am Start. Und da passieren seit ein paar Tagen merkwürdige Dinge. Auf der Insta-Seite von Kraftklub, ein paar Posts haben sie rausgehauen, wo sie immer wieder drauf geteased haben, dass sie bald eine große Ankündigung haben. Und jetzt sind wir endlich schlauer. Dazu haben sie das Medley hier gepostet, mal kurz in der abgespeckten Version.

gehen quasi auf Eras Tour à la Taylor Swift, nur in dem Fall mit dem Namen, das war ja keine Phase. 5 Termine, einer davon zum Beispiel in Leipzig. Nächsten Sommer geht's los und Tickets gibt's schon ab nächsten Mittwoch, 16 Uhr,

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14: Es ist so ein Mix aus Sonne und Wolken, den wir heute haben. Sehr, sehr herbstlich, nachdem sich's gestern sehr sommerlich angefühlt hat. Um die 20 Grad, meist trocken. Morgen bekommen wir nochmal genau das Gleiche. Gleich 2 Minuten nach 4:30 Blitzer bei uns zuerst. Mühlhausen hinter der Havernstadt einwärts und Weimar stehen sie Goetheplatz. Dann A9 Richtung Berlin zwischen Tripp des Lederhose, Reifenteile liegen da rum und das war's. Wenn noch was fehlt, kostenlos anrufen oder WhatsApp da lassen. Die Nummer für beides 0800, dann die 5 99 19 99. Grüße gehen raus. Ariana Grande dazu jetzt für dich am Start. 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
3: Heute Nacht startet ja die neue NFL-Saison, da kannst du wieder Football gucken und auch wieder Schlafmangel bekommen. Im Hintergrund wird natürlich fleißig schon die Super Bowl Halbzeitshow geplant. Und da ein US-Sender, der zu Disney gehört, jetzt den Super Bowl das erste Mal übertragen darf, wird gerade immer mehr gemunkelt, dass auch mehrere Disney-Stars für die Show ins Rennen geschickt werden. Ganz oben auf dieser Liste natürlich Miley Cyrus. Das Produktionsteam von der Halbzeitshow hat ganz zufällig wohl schon mit dem Label gesprochen, bei dem sie ist. Und dann könnte es auch möglich sein, dass noch andere Disney-Stars dabei sind, wie Olivia Rodrigo oder auch Sabrina Carpenter und auch Zendaya. Also, Entschuldigung, das wäre ja wirklich für alle Disney-Fans der absolute Traum. Für dieses Konzert müsste ich mir dann auch Urlaub nehmen. Aber wie immer, nur Spekulationen. Meist werden die Künstler ja dann im September verkündet. Also lange müssen wir bestimmt nicht mehr warten.
4: Sehe ich auch so. Danke Nadine fürs Update. Morgen ab 10 wird dann weiter gegossipt. Bis dahin versetzen wir uns.

0: Fighter 40 läuft, ein Mittwochnachmittag. Lukas hier, moin. Und es ist immer noch ein Fiebertraum, dass es den nächsten Song überhaupt gibt.
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0: Aber nee, wir träumen nicht. Die Chainsmokers und Makko haben tatsächlich einen Track zusammen gemacht. Zum ersten Mal präsentiert, hier bei uns in Thüringen, beim Sonne-Mond-Sterne-Festival. Und das Krasse daran, die Chainsmokers sind schon lange Fans von Makko. Spätestens seit seinem Song Nachts wach. Ist 4 Jahre her. Jetzt endlich die gemeinsame Nummer. Spielen wir dir natürlich. Hier ist In- und Auswendig.
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0: Topic und Lucky Ones hier bei Radio Top 40. Und dieser Abend, der wirft große Schatten voraus. Was Apple da heute noch vorstellen will, sage ich dir gleich in der nächsten halben Stunde.
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0: Radio Top 40 ist hier das Wetter zum Mittwochnachmittag. Im Süden eher wolkig, im Norden so ein bisschen mehr Sonne am Start. Alles bei bis zu 19 Grad. Morgen dann ähnlich, da sind es dann wieder bis zu 20. Alles, was für Thüringen heute Nachmittag wichtig ist, hörst du jetzt.
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8: Guten Tag. In Thüringen steht die neue Regierungskoalition. Die Spitzen von CDU, SPD und der neuen Fraktion Thüringen gerecht haben ein Dokument unterschrieben, in dem bekennen sie sich zum bisherigen Koalitionsvertrag und erklären, dass sie weiter zusammenarbeiten wollen. Heute Morgen hatte sich die BSW-Fraktion offiziell aufgelöst, im Anschluss die neue Fraktion gegründet. Sie hat 10 Mitglieder, damit wird aus der PAT eine Minderheitsregierung und die ist künftig noch stärker auf Stimmen der Linken angewiesen. Im Bundestag geht es nach der hitzigen Generaldebatte jetzt um die Einzeletats, zunächst um den Rekordhaushalt von Verteidigungsminister Pistorius. Der rechtfertigt die hohen Ausgaben mit Bedrohung durch Russland. Er verwies dabei auf die Sprengstoffdrohnen am Leipziger Flughafen, russische Kampfjets im estnischen Luftraum und Ausspäh- und Destabilisierungsaktionen. Die AfD kritisierte, die Bundesregierung stecke zu viel Geld in die Verteidigung. Lidl ruft Schokolade zurück. Betroffen ist das Produkt Deluxe Erdbeeren in weißer Schokolade. In Proben wurde ein gesundheitsschädliches Pestizid nachgewiesen, sagt der Discounter. Konkret geht es um die 120 Gramm Packung mit der Mindesthaltbarkeit 16. April 2027. Die könnt ihr in allen Lidl-Filialen zurückgeben, auch ohne Kassenbon.
0: Dankeschön, Petra. 1:05, Blitzer bei uns zuerst. Mühlhausen hinter der Havern statt einwärts. Ortsausgang Weider Richtung Gera und Weimar stehen sie am Goetheplatz. Dann haben wir noch die A73 Richtung Nürnberg zwischen Suhl-Friedberg und Schleusingen. Gegenstände und B85 in beiden Richtungen zwischen Weimar und Nora nach Unfall gesperrt. Und wenn noch was fehlt, kostenlos anrufen oder WhatsApp schicken. Nummer für beides 0800, dann die 5 99 19 99.
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0: Gerstungen könnte schon bald nicht mehr Teil von Thüringen sein, sondern von Hessen. Ja, das ist zumindest eine Idee vom Bürgermeister von Gerstungen. Aber inwiefern das möglich ist, darüber klärt mich gleich nochmal Marin aus den Radio Top 40 News aus. Hörst du hier nach 3 Tracks.

0: Devise, einmal Thüringen, immer Thüringen. Aber anscheinend gibt's da auch Ausnahmen.
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0: Die Gemeinde Gerstungen spielt mit dem Gedanken, von Thüringen nach Hessen rüber zu wechseln. Bürgermeister Martin Stephan sagt, das liege unter anderem an der schlechten Infrastruktur, dem Lehrermangel und ein paar anderen Sachen. So einfach mit dem Bundeslandwechsel ist es aber nicht. Das hat mir auch nochmal Marin aus den Radio Top 40 News erzählt.
2: Nee, also ganz alleine entscheiden kann das der Bürgermeister erstmal gar nicht. Denn dafür müsste er einen Antrag stellen. Das will er ja auch nächste Woche Dienstag machen im Kreistag. Mhm. Wenn der zustimmt, was sehr unwahrscheinlich ist, dann müsste das Ganze nach Erfurt gehen, in den Landtag. Denn laut Gesetz braucht es für so einen Wechsel einen Vertrag zwischen Thüringen und Hessen. Und da müssten beide Landesregierungen zustimmen und beide Landtage auch zustimmen. Also du merkst, es wäre ein sehr, sehr langer Weg.
0: Gerstungen bleibt Thüringen also erstmal erhalten und hoffentlich bleibt das auch so. Alles andere fände ich jedenfalls sehr, sehr schade.

aus Daddy DJ wird Flipside, der neue von Unite Us hier bei Radio Top 40. Lukas für dich am Start und noch eine Sache, die auf die Liste Dinge, die die Welt nicht braucht, gehört. Ein faltbares Handy. Und trotzdem wird Apple heute Abend vermutlich genau das vorstellen. 19 Uhr, das kannst du dir dann online unter anderem im Livestream auf YouTube reinziehen. Würde mir zwar nicht einfallen, aber ich meine, Dinge vorstellen können sie auf jeden Fall. Die Leute von Apple. Aber ich glaube, beim faltbaren Handy bin ich trotzdem raus.

Mal von Business auf Chillhose wechseln. Und dann schauen wir mal weiter. Weil Top 40 dazu an, dein Mittwochnachmittag. Und den kennst du vielleicht noch nicht, aber nicht schlimm. Lernst du halt jetzt kennen. Jennai und Less Than

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8: 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Wir gucken auf das Wetter in Thüringen. Reiter vor dir ist hier Wolken, vor allem im Süden von Thüringen, in der Mitte und im Norden. Da guckt ein bisschen mehr die Sonne raus. Um die 19 Grad haben wir dann noch. Wir schauen auf die Straßen. Eine Minute nach 5:30. Blitzer bei uns zuerst. Mühlhausen hinter der Haarwand statt einwärts. Ortsausgang weiter Richtung Gera und Weimar stehen sie am Goetheplatz. Dann Vorsicht B85 in beiden Richtungen zwischen Weimar und Nora nach Unfall gesperrt. Und B7 Weimar, Erfurter Straße zwischen Galgenberg und Tröbsdorf, Unfall des voll gesperrt. Und wenn noch was fehlt, kostenlos anrufen oder WhatsApp schicken. Nummer für beides. 0800, dann die 5, 99, 19, 99. Gute Fahrt, Samba ist dabei, My Body Isn't Ready. Ich bin Lukas. Moinsen.

Hi, Top 40 ist an. Ja, und bei dem Wetterumschwung, da macht das auf der Couch flitzen und Seriensuchten wieder richtig Spaß. Lukas hier, moin. Da braucht's nicht mal unbedingt Netflix und Co. Da musst du einfach nur in die ARD-Mediathek wechseln. Da kriegst du aktuell unter anderem das hier.

0: vielleicht von dem Track Tamam Tabam. Und genau den Track haben die beiden jetzt nochmal zusammen aufgenommen in Anders.
1: Ab 3er Abi, ich hab geschummelt, studiert an der Uni Germanistik.
2: VW-Roller nachts mit 10 und 18, wem willst du flachsen?
0: Schon funny, die ganze Serie dazu. Wie gesagt, in der ARD-Mediathek. Deutschland, ich küsse dein Herz, hat 6 Folgen und in einer ist Tahsin sogar in Weimar. Unter anderem bei meiner Impro-Gruppe zu Gast. Unbedingt mal reinschauen. Ich bin nur leider nicht mit dabei. Ich komme.

Vibes, Top Music für deinen Mittwochnachmittag kriegst du von uns, Radio Top 40. Lukas hier, moin. Und da gibt's morgen was im Kino für alle, die es kitschig mögen. Eine neue Rom-Com aus dem Coming-of-Age-Sektor, Finding Emily. Wie der ist, sage ich dir morgen in der neuen Folge von meinem Radio Top 40 Movie Check. Hörst du hier kurz nach 6 in deiner Radio Top 40 Morning Show. Und Kollege Max verrät dir, was du dir hier ab nächste Woche jeden Tag bei uns klären kannst. Nur so viel. Es hat auf jeden Fall mit dem Geräusch zu tun.

Haven I Run hier bei Radio Top 40 an deinem Mittwochnachmittag. Komm gut nach Hause oder wo auch immer du gerade bist oder was auch immer du tust. The Kid Laroi ist dabei, Justin Bieber und Stay.

0: Fast Boy, Beautiful Life, hier bei Radio Top 40. Schönen Mittwochnachmittag.
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0: So ein richtiger Herbstabend mit Werten um die 18, 19 Grad, dazu meist trocken, nachts auch 10 bis 7 Grad, da wird es dann richtig kalt, morgen dann ähnlich wie heute bis zu 20 Grad, Sonne, Wolken im Wechsel. Alles, was für Thüringen heute Nachmittag wichtig ist, hörst du jetzt.
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7: Hallo. Die Thüringer Regierungskoalition macht weiter und zwar mit dem alten Vertrag. Ausgehandelt noch zwischen CDU, SPD und BSW. Die BSW-Fraktion hat sich heute Morgen aufgelöst. 10 Mitglieder gründeten darauf die neue Fraktion Thüringen gerecht. Diese hat den damaligen Vertrag heute neu mit CDU und SPD unterschrieben. Die jetzt neue Minderheitsregierung ist künftig noch stärker auf Stimmen der Linken angewiesen. In der Generaldebatte des Bundestags haben sich AfD-Chefin Alice Weidel und Kanzler Friedrich Merz einen Schlagabtausch geliefert. Weidel warf der Bundesregierung Totalversagen vor. Merz sei in Sachsen-Anhalt nicht nur abgestraft worden, die CDU sei pulverisiert worden, sagte sie beim ersten direkten Aufeinandertreffen nach dem Wahlsonntag. Kanzler Merz seinerseits warnte vor der Migrationspolitik der AfD. Sie plane mit dem Begriff Remigration ethnische Säuberung nach Herkunft und Hautfarbe. Die Kaskoversicherung muss nicht für unnötig hohe Reparaturkosten am Auto zahlen. Das hat der Bundesgerichtshof heute klargestellt. Im konkreten Fall bekam eine Frau nicht die kompletten Reparaturkosten erstattet, obwohl ihr Auto Vollkasko versichert war. Ein Gutachten hatte ergeben, dass nicht alle Werkstattarbeiten nötig waren. Die Klage der Frau auf Zahlung des Restbetrags blieb in allen Instanzen erfolglos.
0: Dankeschön, Petra. Eine Minute vor sechs, Blitzer bei uns zuerst. Mühlhausen hinter der Havernstadt einwärts, Ortsausgang Weida Richtung Gera und Weimar stehen sie Goetheplatz. Dann B7 Weimar, Erfurter Straße zwischen Galgenberg und Tröbsdorf, vollgesperrt nach Unfall. Und B85 in beiden Richtungen zwischen Weimar und Nora, auch da nach Unfall dicht. Und wenn noch was fehlt, kostenlos anrufen oder WhatsApp schicken. Nummer für beides 0800, dann die 5, 99, 19, 99.
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0: Und der Frau, die auch gerne mal aus der Badewanne herausarbeitet. Jennifer Lopez, da hat sie dazu jetzt ein Bild auf Insta gepostet. Sieht schon chillig aus, aber ich glaube, produktiver wäre ich dadurch jetzt nicht. Vermutlich eher genau das Gegenteil.

0: Der ist ja nice. Wie heißt denn der? Sag ich dir, Move Your Body von Ölenboss und Zevek. Reihe zur Vordi läuft, während viele nach dem geschafften Tag erstmal schön gepflegt vom Handy abpimmeln und sich auf Social Media Sachen reinziehen, wie das hier zum Beispiel.
1: Mein Verlobter hat mir zu meinem 30. Geburtstag mein Traumhochzeitskleid 4 Nummern zu klein gekauft, weil er gesagt hat, das ist ein Anreiz, damit ich endlich abnehme.
0: Ja, in dem Fall musst du da auf der Seite von Joris Sava gelandet sein. Er ist ein Influencer und außerdem Musiker. Ist lustig, kann singen. Zwei Sachen, die nicht unbedingt auf jede Social-Media-Persönlichkeit zutreffen. Auf ihn schon. Das ist sein aktueller Tough Love. Spiel ich dir jetzt. Top 5.

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0: Harry Styles, Golden, hörst du hier bei uns, Radio Top 40. Lukas für dich am Start und über den Track hat letzte Woche die ganze Musikwelt geredet. Erst die Ankündigung, dass neue Mucke kommt und schon ein paar Tage später der Track. Miley Cyrus, die auf Insta jetzt nur noch Miley heißt und Bass Persuades. Erste Single von ihrem neuen Album, was schon nächste Woche rauskommt. Nice. Da müssen wir natürlich mit dir drüber reden. Das gilt auch für den.
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0: Wir sind Helden, gehen gerade wieder mit einem Track viral, der eigentlich schon ein paar Jahrzehnte auf dem Buckel hat. Warum das Ganze? Mal ganz abgesehen davon, dass das Teil einfach übelst geil ist, hörst du ab 19 Uhr wieder in deiner Radio Top 40 TikTok-Show. Eine Stunde lang. Alle Tracks, über die das Netz gerade spricht, natürlich wie immer mit Kollege Kevin aus der Radio Top 40 Musikredaktion. Einschalten, Bescheid wissen oder einfach dranbleiben. In einer halben Stunde ist es ja schon soweit. Ist vermutlich noch einfacher.

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7: Geht los jetzt eine Stunde mit den heißesten neuen Tracks. Miley Cyrus heißt jetzt nur noch Miley und hat einen hammerneuen Track rausgebracht. Ich sag mal so, hi zu Paul im Landkreis Sömmerdahl. Der sucht gerade noch einen Fehler an seinem Auto. Greta im Weimarer Land, die hat Küchendienst im Restaurant. Luisa im Unstrut-Heinig-Kreis, die probiert gerade neue Make-up-Tutorials aus. Und Julian in Erfurt, der zockt PlayZ. Damit schön, dass du am Start bist. Ein Track 20 Jahre später auf der TikTok 1. Und ich habe auch richtige Geheimtipps für dich. Was ist das für eine Stimme? Ich verrate es dir diese Stunde. Geht jetzt aber erstmal los mit Niklas D. Der hat jetzt ganz fresh seinen Führerschein gemacht. Wo geht's denn als erstes hin?
8: Ostsee ist ein guter Punkt, das könnte sein.
7: Kann ich gut verstehen. Bekommst du ihn jetzt mit Ivo Martin. Techno trifft auf wunderschöne Emotionen. Küss mich, Niklas D. Zuerst in deiner Radio Top 40 TikTok Show.
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Summer Vibes, Top Music, Radio Top 40 mit deiner TikTok-Show Another mit ihrem Banger Talk to You. Und jetzt müssen wir uns erstmal alle gemeinsam ordnen. Miley Cyrus, die hat einfach eine neue Single am Start. Sie heißt aber nicht mehr Miley Cyrus, sondern nur noch ganz kurz Miley. Die Musik, die ist trotzdem richtig fett. Banger, oder? Stampfender Beat wie bei Lady Gaga, bisschen Sprechgesang und einfach eine Monstermelodie. Die Kids tanzen nicht mehr, sagt sie in diesem Song. Wenn sie den Banger hören, bin ich mir aber sicher, dann schmeißen sich aber definitiv wieder alle zurück auf die Tanzfläche. Ist der erste Song von ihrem neuen Album, das kommt schon next week am Freitag raus. Und sie steht sogar wieder live auf der Bühne. In den USA gibt sie 2 Konzerte. Fans können also hoffen, dass sie vielleicht doch irgendwann wieder auf richtige Tour geht. Der Track, mit dem dein Wocheneinkauf plötzlich nur noch halb so lange dauert, verspreche ich dir. Die neue von Miley, Bass Persuades. 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
0: So, ich stell dir jetzt einen wirklich nice Newcomer aus Leipzig vor. Zero heißt, der hat gerade noch sein Abi gemacht und schon ein halbes Leben quasi hinter sich. Macht schon immer ein bisschen Mucke, hat erst mit seinem Zwillingsbruder zusammen Trompetenunterricht genommen und später dann Gitarre gelernt. Naja, und seitdem er dann Gitarre gelernt hat, hat er sich auch ein bisschen mit seiner Stimme beschäftigt und einfach sich ausprobiert und an seinem Sound gefeilt. Seine Mucke, finde ich, die hat einfach einen richtigen Vibe.
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0: Messed Up ist seine ganz neue Single und wie beschreibt er seine Musik denn selbst?
3: Optimistisch, real und kreativ auf eine gewisse Art und Weise.
0: Seine erste Single, die ist erst im Juni rausgekommen und jetzt hat er schon das nächste Brett am Start. Lernen wir Zero aber erstmal noch ein bisschen besser gemeinsam kennen.
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5: Was hast du zu Hause immer auf Vorrat?
3: Wahrscheinlich Blaubeeren. Ich bin ein großer Blaubeeren-Fan und machen wir dann manchmal morgens so Joghurt mit Müsli und Blaubeeren und Banane oder so.
5: Wenn du für den Rest deines Lebens nur noch einen Film sehen dürftest, welcher wäre das?
3: Ich bin ein riesengroßer Equalizer-Fan, einfach weil ich Denzel Washington liebe. Und wahrscheinlich dann so der dritte Teil, weil das war so der erste Film, den ich mit meinem Vater und meinem Twin zusammen im Kino, meinem Zwillingsbruder zusammen im Kino gesehen habe irgendwie. Und das war so ein Moment für mich. Es war sehr nice und wahrscheinlich der.
5: Das erste nach dem Aufstehen frühmorgens?
3: Duschen wahrscheinlich. Und in letzter Zeit versuche ich so ein bisschen Ruhe in meinen Alltag reinzubringen und manchmal mir irgendwie so 5 Minuten nehmen, wo ich mich stretche oder damit, man muss ja auch sportlich bleiben irgendwie, oder so ein bisschen meditiere oder Atemübung mache.
5: Welchen Promi würdest du am liebsten fragen, ob er bei dir im Urlaub die Pflanzen gießt?
3: Pflanzen gießt? Ich glaube wahrscheinlich Nina Chuba. Ich glaube, es könnte lustig sein.
5: Dein geheimes Talent?
3: Ich kann ein paar richtig coole Zaubertricks mit Karten. Wahrscheinlich bin ich so jemand, über den man das nicht so denken würde, aber so 1, 2 kann ich.
0: Ist auch ein sympathischer Typ. Bekommst jetzt mit seiner ganz neuen Single Zero Messed Up zuerst in deiner Radio Top 40 TikTok Show. 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
2: 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Ja, die Wolken.

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4: Immer Mittwochs ab 19 Uhr, hab jetzt neue Mucke von MK für dich. Ey, der Typ, der macht seit Jahrzehnten House und weiß einfach, wie man einen Track baut, damit der dann in der Nacht komplett zum Eskalieren einlädt. Mucke, die deinen Kopf jetzt nach so einem harten Tag richtig durchpustet und dir einfach ein paar Feierabend-Vibes gibt. MK mit Leaving zuerst in deiner Radio.

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Und Prosper und Clooney, Free Your Mind, hier in deiner Radiotop 40 TikTok-Show. Ey, und das ist crazy. Ein Song zerlegt gerade das Internet, obwohl er mehr als 20 Jahre alt ist. Kein Track wird gerade bei TikTok häufiger genutzt. Schon 2005 haben Wir sind Helden diesen Song rausgeballert. Und obwohl das Teil so alt ist, ist es trotzdem gerade Nummer 1 auf TikTok. Krasser geht's doch eigentlich nicht, oder? Die Gitarren, diese coole Stimme. Die Band, die gibt's eigentlich nicht mehr, weil die Sängerin nicht mehr singen kann. Eine Krankheit sorgte dann am Ende dafür, dass sie keine Gesangsstimme mehr hat. Und deshalb gibt es auch kein Comeback der Band. Die Sängerin hat sich aber selbst gemeldet und sich für die ganzen Coverversionen und Tänze bedankt, die gerade überall entstehen. Sie selbst weiß auch nicht genau, warum ausgerechnet jetzt und ausgerechnet dieser Song, aber sie freut sich einfach mit. Die letzten Kilometer in den Feierabend, die gehören jetzt Wir sind Helden. 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

Ian Asher, Take Me to the Moon, deine Radio-Top-Party-TikTok-Show läuft. Jetzt mit einem wundervollen Geheimtipp von mir für dich. Ich habe einen Sänger aus Georgien entdeckt, der macht wirklich so, so geile Mucke. Dati heißt der. D-A-T-I. Wohnt mittlerweile in Budapest und macht Mucke irgendwie zwischen Melodic House, Elektropop und eben ganz, ganz tiefen Emotionen. Millionen Streams hat er schon abgeräumt, aber keiner weiß eigentlich so ganz genau, wer er ist. Der Typ, der ist quasi ein Phantom-Artist. Kein Interview, kaum Infos im Netz und trotzdem hat er seit seinem ersten Release über 20 Millionen Streams eingesammelt. Angefangen hat alles mit Coverversionen in seinem Zimmer, die hat er bei TikTok hochgeladen und jetzt ist Take Me There da. Mein absoluter Feierabend-Tipp für deine Playlist. Perfekte Mucke, um den Tag von dir zu streifen und dich auf den Morgen zu freuen. Dati, Take Me There. Zuerst gehört in deiner Radio Top 40 TikTok Show. Ich bin Kevin. Hi.

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